Hier die aktuellen Meldungen von den Straßen bei uns in der Region. Fahr auf der A93 Regensburg in Richtung Weiden vorsichtig. Zwischen Regensburg Nord und Regenstauf kommt es zu Behinderungen wegen einer Baustelle. Wir bleiben noch auf der A93. Regensburg in Richtung Weiden. Auch zwischen Regensburg Nord und Regenstauf kommt es zu Behinderungen wegen einer Baustelle.

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1: Ich bin Yves Simon. Die Fußballweltmeisterschaft in Mexiko, in den USA und Kanada ist offiziell eröffnet worden. Co-Gastgeber Mexiko ist am Abend mit einem 2:0-Sieg gegen Südafrika gestartet. Genau dasselbe Match hatte es auch zum Auftakt der WM 2010 gegeben, damals aber in Südafrika. Im Eröffnungsspiel in Mexico City gab es gleich 3 rote Karten, 2-mal für Südafrika, 1 für Mexiko. Vorher hatte es eine bunte Zeremonie im Aztekenstadion gegeben. Die deutsche Mannschaft greift dann am Sonntag ins Turnier ein gegen Curaçao. In der EU sind heute Nacht die strengeren Migrationsregeln der europäischen Asylreform in Kraft getreten. Dadurch sollen Schutzsuchende zwischen den Mitgliedsländern solidarischer verteilt werden und Asylverfahren schneller abgewickelt werden. Außerdem gelten neue Regeln für die sogenannten sicheren Herkunftsländer. Für uns berichtet aus Brüssel Dieter Ebeling.
2: Die neuen Regeln bedeuten Folgendes. Grundsätzlich wird an den EU-Außengrenzen kontrolliert. In Deutschland werden deswegen an den großen Flughäfen wie Berlin, Frankfurt, München oder Düsseldorf Zentren eingerichtet, in denen Migranten bleiben müssen. Und zwar dann, wenn sie aus Ländern mit einer Anerkennungsquote von weniger als 20% kommen oder wenn sie keine Papiere haben oder als Gefährder gelten. Dort können sie bis zu 3 Monate festgehalten werden.
1: Außerdem sollen Abschiebezentren außerhalb der EU entstehen, aber mit deren Einrichtung wird es noch ein bisschen dauern. Der britische Verteidigungsminister Healey ist zurückgetreten. Der Labour-Politiker kritisiert das Verteidigungsbudget, das für sein Ministerium von Premier Starmer geplant war. Er kritisiert

0: Zuschuss bleibt, aber automatisch an die Kitas geht. Insgesamt erhöht der Freistaat seine Zuschüsse um 25%. Bei einer Expertenanhörung heute Vormittag im Landtag machen Kita-Betreiber allerdings deutlich, dass ihnen trotzdem noch Geld fehlt.
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2: Hier die aktuellen Meldungen von den Straßen bei uns in der Region. Fahr auf der A93 Regensburg in Richtung Weiden vorsichtig. Zwischen Regensburg Nord und Regenstauf kommt es zu Verzögerungen wegen einer Baustelle. Wir bleiben noch auf der A93 Regensburg in Richtung Weiden. Auch zwischen den Anschlussstellen Regensburg Nord und Regenstauf kommt es zu Behinderungen wegen einer Baustelle.
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3: Der heutige Freitag bleibt auch durchwachsen. Grau und grau geht es heute durch den Freitag. Immer wieder Regenschauer und Höchstwerte nur bei 15 Grad.
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hier die wichtigsten Meldungen von den Straßen bei uns in der Region. Fahr auf der A93 Regensburg in Richtung Weiden vorsichtig. Zwischen Regensburg Nord und Regenstauf kommt es zu Behinderungen wegen einer Baustelle. Ebenfalls auf der A93 Regensburg in Richtung Weiden kommt es zwischen Regensburg Nord und Regenstauf zu Behinderungen wegen einer Baustelle.

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1: Ich bin Yves Simon. Die Fußballweltmeisterschaft in Mexiko, in den USA und Kanada ist offiziell eröffnet worden. Co-Gastgeber Mexiko ist am Abend mit einem 2:0-Sieg gegen Südafrika gestartet. Genau dasselbe Match hatte es auch zum Auftakt der WM 2010 gegeben, damals aber in Südafrika. Im Eröffnungsspiel in Mexico City gab es gleich 3 rote Karten, 2-mal für Südafrika, 1 für Mexiko. Vorher hatte es eine bunte Zeremonie im Aztekenstadion gegeben. Die deutsche Mannschaft greift dann am Sonntag ins Turnier ein gegen Curaçao. In der EU sind heute Nacht die strengeren Migrationsregeln der europäischen Asylreform in Kraft getreten. Dadurch sollen Schutzsuchende zwischen den Mitgliedsländern solidarischer verteilt werden und Asylverfahren schneller abgewickelt werden. Außerdem gelten neue Regeln für die sogenannten sicheren Herkunftsländer. Für uns berichtet aus Brüssel Dieter Ebeling.
2: Die neuen Regeln bedeuten Folgendes. Grundsätzlich wird an den EU-Außengrenzen kontrolliert. In Deutschland werden deswegen an den großen Flughäfen wie Berlin, Frankfurt, München oder Düsseldorf Zentren eingerichtet, in denen Migranten bleiben müssen. Und zwar dann, wenn sie aus Ländern mit einer Anerkennungsquote von weniger als 20% kommen oder wenn sie keine Papiere haben oder als Gefährder gelten. Dort können sie bis zu 3 Monate festgehalten werden.
1: Außerdem sollen Abschiebezentren außerhalb der EU entstehen, aber mit deren Einrichtung wird es noch ein bisschen dauern. Der britische Verteidigungsminister Healey ist zurückgetreten. Der Labour-Politiker kritisiert das Verteidigungsbudget, das für sein Ministerium von Premier Starmer geplant war. Er kritisiert das als deutlich zu niedrig für die momentane Sicherheitslage. Mit seinem Rücktritt erhöht Healey damit den Druck auf die Regierung. Neuer Verteidigungsminister wird der bisherige Staatsminister im Innenministerium Dan Jarvis. Bayerns Familienministerin Schärf hat das neue Kita-Gesetz verteidigt. Zuletzt hatte es Kritik gegeben, weil der 100-Euro Beitragszuschuss für Eltern wegfällt. Schärf betont aber, der Zuschuss bleibt, aber er geht automatisch an die Kitas. Insgesamt erhöht der Freistaat seine Zuschüsse um 25%, heißt es.
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0: der Regenschauer und Höchstwerte nur bei 15 Grad.
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hier die wichtigsten Meldungen von den Straßen bei uns in der Region. Fahr auf der A93 Regensburg in Richtung Weiden vorsichtig. Zwischen Regensburg Nord und Regenstauf kommt es zu Behinderungen wegen einer Baustelle.

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1: Ich bin Yves Simon. Guten Morgen. Die Fußball-Weltmeisterschaft läuft. Im Aztekenstadion in Mexico City ist am Abend der Startschuss gefallen. Der erste der drei Gastgeber Mexiko ist mit einem 2:0-Sieg gegen Südafrika ins Turnier eingestiegen. Thomas Bremser war für uns mit dabei. Er hat das Spiel und auch die Eröffnungsfeier beobachtet.
2: Ja, ich glaube, es war eine gute Entscheidung, dass das erste Spiel in Mexiko ausgetragen wird. Es war laut, bunt, musikalisch, viele Sombreros habe ich gesehen und natürlich Shakira. Nach einer langen Show dann endlich der Anpfiff und schon nach ein paar Minuten das erste Tor für die Gastgeber. Ein munterer Auftakt mit drei roten Karten und lauten Fans. Die Mexikaner werden uns noch viel Freude machen.
1: Heute steigt dann auch Kanada gegen Bosnien ein. Da gibt's dann in Toronto nochmal eine Feier und um 3 Uhr kommende Nacht auch noch eine in L.A., wenn die USA ihr erstes Spiel haben. Seit Mitternacht gelten in der EU strengere Asylregeln. Die Reform soll dafür sorgen, dass Asylverfahren schneller ablaufen und abgelehnte Bewerber konsequenter abgeschoben werden. Länder mit besonders vielen Flüchtlingen bekommen Unterstützung von anderen EU-Staaten, zum Beispiel durch Geld oder die Aufnahme von Asylsuchenden. Menschen mit geringen Erfolgsaussichten müssen in Zukunft in speziellen Zentren an den Grenzen auf eine schnelle Entscheidung warten. Und auch in Deutschland entstehen solche Einrichtungen, zum Beispiel an den Flughäfen Berlin, München und Frankfurt. Das umstrittene Sparpaket der Bundesregierung für die Gesundheitsausgaben ist heute Thema im Bundestag und auch im Bundesrat. Der Entwurf soll die Krankenkassen um mindestens 16 Milliarden Euro entlasten und höhere Zusatzbeiträge verhindern. Geplant sind Ausgabenbremsen bei Praxen, Kliniken und der Pharmabranche und auch höhere Zuzahlungen für Versicherte. Eichenprozessionsspinner breiten sich in Bayern gerade wegen des warmen Wetters massiv aus und werden deswegen vielerorts zur Plage. Städte wie Nürnberg, Würzburg und Coburg lassen die gefährlichen Raupen momentan mit Spezialgeräten von Eichen entfernen, weil ihre kaum sichtbaren Brennhaare starke Allergien und auch Atembeschwerden bei Menschen auslösen können.
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3: Hier die wichtigsten Meldungen von den Straßen bei uns in der Region. Fahr auf der A93 Regensburg in Richtung Weiden vorsichtig. Zwischen Regensburg Nord und Regenstauf kommt es zu Verzögerungen wegen einer Baustelle.
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4: Der heutige Freitag bleibt auch durchwachsen. Grau und grau geht es heute durch den Freitag. Immer wieder Regenschauer und Höchstwerte nur bei 15 Grad.
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8: Ich bin Christian Augustin. Guten Morgen. Die Fußball-Weltmeisterschaft läuft. Im Aztekenstadion in Mexiko-Stadt ist am Abend der Startschuss gefallen. Mit Gastgeber Mexiko siegte zum Auftakt mit 2:0 gegen Südafrika. Heute steigt auch Kanada gegen Bosnien-Herzegowina ein. Da gibt's dann in Toronto auch nochmal eine kleine Feier. Und um 3 Uhr kommende Nacht nochmal in Los Angeles, wenn die USA ihr erstes Spiel bestreiten. Seit Mitternacht gelten in der EU strengere Asylregeln. Mit der Reform hofft man auf schnellere Asylverfahren und dass abgelehnte Asylanten konsequenter abgeschoben werden. Länder mit besonders vielen Flüchtlingen bekommen Unterstützung von anderen EU-Staaten, zum Beispiel durch Geld oder die Aufnahme von Asylsuchenden. Wer wenig Erfolg auf ein Asylverfahren hat, der muss künftig in speziellen Zentren an den Grenzen auf eine Entscheidung warten. Das umstrittene Sparpaket der Bundesregierung für die Gesundheitsausgaben ist heute Thema im Bundestag und im Bundesrat. Krankenkassen sollen um mindestens 16 Milliarden Euro entlastet werden. Außerdem möchte die Regierung verhindern, dass erneut an den Zusatzbeiträgen geschraubt wird. Geplant sind Ausgabenbremsen bei Arztpraxen, Kliniken und der Pharmabranche.
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10: Da ist momentan noch alles ruhig. Dir eine gute und stressfreie Fahrt.
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10: Aber die arbeiten schon, die Freunde. Im Landkreis Cham, Rossbach, Ortsausgang Richtung Wolferszwingen, Bernhardswald, steht einer. Melde Stausenblitzer. Gerne auch immer per WhatsApp unter 0160 8970 897. Dankeschön.
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10: 10 Grad haben es aktuell am Domplatz und 11 Grad sind es in Thalmassing. Großartig nach oben geht's heute nicht mit den Temperaturen. 15 Grad sind die Spitze des Eisbergs. Und apropos Eisberg, es bleibt wirklich den ganzen Tag heute wirklich kalt eigentlich und nasskalt. Und den Regen gibt's heute leider auch noch den ganzen Tag. Aber, und jetzt kommt das große Aber, das Wochenende wird echt akzeptabel, denn morgen haben wir dann Temperaturen um die 24 Grad. In der Früh regnet es noch ein bisschen, aber einfach länger schlafen, dann kriegst du das überhaupt nicht mit. Und am Sonntag, dann wenn Deutschland ins Turnier startet und wir alle Public Viewing im Biergarten schauen wollen, da geht das auch fit. Temperaturen 23 Grad und regenfrei.
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10: Gumo, schön, dass du mit am Start bist. Bekommen wir bald einen Bundespräsidenten aus der Entertainment-Branche? Das kann tatsächlich passieren. Wer es ist, erzähle ich dir in einer guten Viertelstunde. Guten Morgen.

Mexiko hat das Auftaktspiel mit 2:0 gewonnen und vor wenigen Minuten ging das Spiel Südkorea gegen Tschechien zu Ende. Südkorea hat da 2:1 gewonnen. Crazy, oder? Um kurz nach 6 zu sagen, es ist ein Fußballspiel zu Ende gegangen. Ja, heute geht es natürlich weiter. Kanada steigt ins Turnier an um 21 Uhr gegen Bosnien-Herzegowina. Und um 3 Uhr morgens ist dann die USA auch mit im Turnier. Und die Deutschen, wir spielen am Sonntag dann gegen Curaçao um 19 Uhr. Und das ist natürlich dann unser WM-Auftakt mit einem hoffentlichen hohen Sieg, vermute ich zumindest. Dermot Kennedy gibt's jetzt. Schönen guten Morgen hier mit Gong FM.

Gong FM hier. 6.05 Uhr haben wir es. Einen wunderschönen guten Morgen. Seit gestern läuft sie, die Fußball-WM 2026. Mexiko gegen Südafrika. So ging's los. Gleich mal drei rote Karten zum Turnierauftakt. Das kann was werden.

6.16 Uhr. Es ist Freitagmorgen. Schönen guten Morgen dir. Es geht rein ins Wochenende. Und auch wenn das Wetter gerade noch nicht so mitspielt, Samstag und Sonntag wird es wirklich sonnig und schön. Und das ist auch eine schöne Meldung, finde ich, die wir hier reingeflattert bekommen haben. Habe Kerkeling, der ja zuletzt bei LOL zu sehen war, als Bundespräsident. Das können sich immer mehr Menschen vorstellen. Sogar eine Online-Petition verlangt das Ganze. Da haben jetzt schon Tausende unterschrieben. Und auch die Politik sagt sich da, ja, warum denn eigentlich mal nicht jemand aus der Entertainment-Branche? Kannst du dir das vorstellen, Habe Kerkeling als Bundespräsident? Ich ehrlich gesagt ja. Schreib mir mal gerne deine Meinung unter 0160 89 70 89 7. Wir stehen jetzt aber endgültig auf, nicht mehr schlummern. Bibi Rexha gibt's jetzt mit New Religion hier auf Gong FM.

0: Gong FM hier. Einen schönen guten Morgen, 6.25 Uhr. Ich hoffe, der erste Kaffee hat dich ordentlich wach gemacht. Hier ist dein Frühstücksradio mit Gong FM. Guten Morgen.
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3: Die Taxifahrer in Regensburg haben einen Brandbrief an die Stadt geschrieben, denn sie fordern einen Mindestpreis für die Uber-Fahrer, da das Nachtgeschäft eingebrochen ist. Dieses Modell gibt es bereits in München. Die Taxifahrer in Regensburg fordern dieses Modell auch für Regensburg.
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3: Aktuell ist soweit noch alles ruhig. Dir eine gute und stressfreie Fahrt in die Arbeit.
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3: Haben wir noch im Landkreis Cham einen in Rossbach am Ortsausgang Richtung Wolferzwing. Bernhardswald, melde Staus und Blitzer gerne auch immer per WhatsApp unter 0160 89 70 89 7.
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3: Ach, dieses Nasskalte geht mir sowas von auf den Zeiger. Auf den Zeiger, ja. 10 Grad haben wir es nämlich gerade aktuell in Irl und 9 Grad sind es im Brunnen. Heute Nacht war es auch wirklich richtig frisch. Heute im Laufe des Tages die Werte auf maximal 15 Grad. Dazu den ganzen Tag bewölkten Himmel und Regen. Aber hier gibt es auch gute Nachrichten jetzt am Wetter. Morgen am Samstag haben wir dann schon Temperaturen um die 24 Grad mit ganz viel Sonnenschein. Und am Sonntag sieht das auch ganz ähnlich aus.
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3: Wenn ich dir den Namen André Schnurer jetzt sage, kommen die wenigsten drauf und sagen so, hä, wer ist das? Wenn ich dir sage, das ist der mit dem Saxophon und dem Deutschland-Trikot, dann, der, genau. Und genau den haben wir gleich im Interview in 10 Minuten.

0: Gong FM hier. Schönen guten Morgen. Es ist 6.38 Uhr. Wenn du während der EM 2024 auch nur einmal auf Social Media unterwegs warst, dann hast du ihn wahrscheinlich gesehen. Eine Sonnenbrille auf, Saxophon in der Hand und mittendrin statt nur dabei. André Schnurrer wurde als der Typ mit dem Saxophon zum heimlichen Fanliebling der Europameisterschaft und hat sich mit seinen spontanen Auftritten ganze Fanmengen zum Ausrasten gebracht. Seitdem ging es für ihn vom Festival zu Festival, war sogar im ZDF, war unterwegs auf Tour, also wirklich. Und dann ist es irgendwie ruhig geworden um ihn. Deswegen haben wir ihn mal angerufen und gefragt, hey, André, guten Morgen. Wir haben uns zuletzt 2024 gehört. Was hat sich seitdem alles verändert bei dir?
1: Da habe ich noch so ungefähr ein Jahr auf den ganzen Festivals gespielt. Das Jahr habe ich noch auf dem Deichbrand gespielt, Open Beats. Dann war ich mit Timmy Trumpet in Frankreich, habe so eine Clubtour gemacht. Habe jetzt ein halbes Jahr quasi Pause gemacht, aber nur von Social Media, nicht von Auftritten. Die habe ich alle noch weitergemacht. Ich glaube, das Highlight war einfach EM unter den Fans, unter den ganzen Besoffenen, die Bierduschen abzubekommen. Jedes Mal das Saxophon putzen müssen danach.
0: Aber auch geil. Sag mal, was war der Grund, dass du dich jetzt wieder zurückgemeldet hast bei Social Media?
1: Also der Grund, warum ich aufgehört habe, war ja, weil es war alles ein bisschen viel. Dadurch, dass die Leute dir alle sagen, was du für ein geiler Typ bist, hast du auch das Gefühl, ey, die mögen mich ja, ich will denen auch was zurückgeben und fühlt sich dann verpflichtet, da irgendwie immer abzuliefern. Aber im Grunde ist es alles Scam, ne? So, die Leute feiern dich nicht wirklich. Und wenn man das für sich so annimmt, dann kann man auch wieder ohne Druck Social Media machen.
0: Sehr reflektierend auf jeden Fall. Jetzt wollen wir natürlich von dir auch wissen, deine WM-Prognose, wie schaut's aus für Deutschland?
1: Ey, wir werden natürlich gewinnen und Weltmeister. Ja. Also jetzt mal realistisch betrachtet, ist die Chance da. Und ich wünsche es mir so sehr, auch für die Stimmung im Land. Also das ist schon krass, was Fußball so mit so einem Land macht.
0: Kann wirklich sein, dass wir da ganz weit kommen. Ich drücke die Daumen. André, ich sag vielen Dank und wir geben uns nochmal pure Emotionen und denken an die Weltmeisterschaft von 2014. Da wurden wir Weltmeister jetzt mit Andreas Burkhardy auf Gong.

0: FM mit Ed Sheeran. Um gleich 7 Uhr, schönen guten Morgen, gleich mit Taylor Swift. Außerdem Olivia Dean mit am Start und auch den hier haben wir für dich. To love somebody. Und vor 7 Uhr checken wir noch das Wochenendwetter und kleiner Spoiler, es wird besser. Keine Sorge, du hörst Gong FM.
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11: Ich bin Christian Augustin. Schönen guten Morgen. Co-Gastgeber Mexiko hat einen perfekten Start in die Fußball-Weltmeisterschaft hingelegt. Die Mexikaner gewannen gegen Südafrika mit 2:0. Vor dem Spiel gab es im legendären Aztekenstadion in Mexico City eine große Eröffnungsfeier. Gefeiert wird auch heute noch zweimal. Einmal in Toronto, wenn Kanada das erste Spiel gegen Bosnien-Herzegowina bestreitet. Und dann nochmal in Los Angeles vor dem ersten Spiel der USA. In der EU gelten seit Mitternacht deutlich schärfere Asylregeln. Ab sofort müssen Asylanten mit geringen Chancen auf ein Verfahren an den Grenzen warten. Dort gibt es spezielle Einrichtungen mit schnelleren Asylverfahren. Auch an deutschen Flughäfen entstehen solche Zentren, zum Beispiel in München, Frankfurt und Berlin. Nach einer Serie von Bränden in Regensburg ermittelt die Generalstaatsanwaltschaft wegen Brandstiftung mit extremistischem Hintergrund. Ein Kabelbrand im Regensburger Westen und ein ähnlicher Vorfall in Pendling weisen laut Behörde auf einen politischen Hintergrund hin. Das gilt sowohl für die angezündeten Objekte als auch für die Art und Weise der Brandstiftung.
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0: A3 Nürnberg Richtung Passau zwischen dem Kreuz Regensburg und Regensburg-Uni ist der linke Fahrstreifen blockiert. A3 Nürnberg Richtung Passau zwischen dem Kreuz Regensburg und Regensburg-Uni, dichter Verkehr, da brauchst du aktuell 4 Minuten länger.
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0: Da haben wir einen im Landkreis Kamen-Rossbach, Ortsausgang Richtung Wolferswingen. Bernhardswald, melde Staus und Blitzer gerne auch immer per WhatsApp unter 0160 987 0987. Dankeschön.
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0: Aktuell haben wir es 11 Grad am Jahnstadion und 10 Grad sind es in Tettenwang. Heute Nacht geht es runter auf 5 Grad, aber das interessiert uns erstmal nicht, denn es geht auch nicht großartig nach oben. 15 Grad heute die Höchstwerte, dazu den ganzen Tag grauen, grauen Regen. Aber jetzt kommt die gute Nachricht, ich habe es ja versprochen. Morgen in der Früh, wirklich ganz in der Früh, noch ein bisschen Regen, da einfach länger schlafen, dann bekommst du das überhaupt gar nicht mit. Und dann klettern die Temperaturen auf 23 Grad und am Sonntag sieht es ähnlich aus. Da haben wir zwar ein paar Wolken, aber auch viele Sonne. Bei Höchstwerten um die 23 Grad.
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0: Einen schönen guten Morgen und wir machen dich jetzt gleich doppelt glücklich. Nicht nur mit geiler Musik, sondern auch mit Free Tickets für das Zuckerbrot und Peitsche Festival nächste Woche. Und zwar schenke ich dir und drei Freunden gleich Tickets. Einfach dranbleiben und gleich anrufen. Ich drücke dir die Daumen.

FM hier, 7:04 Uhr, haben wir so einen schönen guten Morgen. Nach einem unbekannten Täter fahndet die Kriminalpolizei in Regensburg. Der soll am frühen Donnerstagmorgen einen 25-Jährigen in Regensburg mit einem Baseballschläger und einem ähnlichen Gegenstand angegriffen haben und ihn ausgeraubt haben. Die Polizei hat eine Beschreibung veröffentlicht und bittet natürlich jetzt um Zeugenhinweise. Das Ganze ist um 1.35 Uhr bei der Sportgaststätte an der Alfons-Auer-Straße passiert. Also wenn du da was gesehen hast, dann gerne die Polizei informieren. Wir machen weiter mit Musik zum Aufstehen, oder wenn du schon lange wach bist, dann lass dir deinen ersten Kaffee oder deine erste Kippe schmecken, wie auch immer. To Love Somebody gibt's jetzt auf Kong FM.

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1: Und wir schicken dich aufs Zuckerbrot und Peitsche Festival. 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Freitag und Samstag und die Temperaturen und das Wetter absolut genial. 28 bis 32 Grad. Perfektes Festivalwetter. Und wenn du mit deinen Freunden for free hin willst, ja, dann drücke ich dir jetzt die Daumen.
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2: Und es geht jetzt zum Zuckerbrot-und-Peitsche-Festival schon nächste Woche auf Schloss Bürkelgut. Ich freue mich da unfassbar drauf und wir schenken jetzt Tickets. Ich bin gespannt, wer es in die Live-Show geschafft hat. Gong FM, hier ist der Pierre. Hallo.
3: Hi, das ist Christine.
2: Christine, schönen guten Morgen.
3: Guten Morgen.
2: Ich merke schon, du hast schon eine richtige Energie um 7.15 Uhr morgens. Das gefällt mir sehr gut.
3: Und ja, eigentlich nicht, aber wenn es um Tickets geht für Zuckerbrot und Peitsche.
2: So nämlich, das ist die Einstellung, das ist der Spirit, den wir brauchen, Christine. Warst du schon mal auf dem Zuckerbrot?
3: Ja, tatsächlich war ich schon.
2: Und hast du Bock, am nächsten Wochenende wieder zu gehen?
3: Ja, ich habe richtig Bock. Das Wetter soll geil werden, ich habe geile Leute, also...
2: Okay, dann kannst du dir jetzt schon mal überlegen, Christine, wen du mitnimmst, denn wir schicken dich auf Zuckerbrot und Peitsche, schenke ich dir insgesamt 4 Tickets dafür. Komplettes Wochenende, Freitag und Samstag könnt ihr da feiern gehen und geile Acts mit dabei, Moon Boutica, Felix Gröcher, André Girard, Julian Runge, also es wird geil.
3: Geil, freue ich mich.
2: Dann wünsche ich dir viel Spaß und wenn wir uns sehen, trinken wir ein Kaltgetränk zusammen, ja?
3: Aber sowas von.
2: Okay, dann viel Spaß auf dem Zuckerbrot-und-Peitsche, Christine.
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0: Gong FM um 7.25 Uhr. Einen schönen guten Morgen. Wir gehen rein ins Wochenende, so langsam aber sicher. Einmal arbeiten heute noch und dann sind wir drin. Perfekt.
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6: Eine 64-jährige Schwandorferin fiel offenbar auf einen Internetbetrüger rein. Sie überwies 1.083 Euro an einen angeblichen Anwalt. Im Gegensatz wurde ihr eine Summe von 230.000 Euro versprochen. Das Ganze ist auf TikTok passiert. Einen Kontakt zum Betrüger gab es nicht. Die Polizei ermittelt jetzt.
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6: A3 Nürnberg Richtung Passau zwischen Neumarkt Ost und Vilburg. Dichter Verkehr, da dauert es aktuell 2 Minuten länger. Und A3 Nürnberg Richtung Passau beim Kreuz Regensburg und Regensburg Uni. 1 Kilometer Stau, Zeitverlust hier aktuell 3 Minuten.
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6: Haben wir im Landkreis Kam noch einen in Rossbach, Ortsausgang Richtung Wolfzing, Bernhardswald. Melde Staus und Blitzer. Gerne auch per WhatsApp unter 0160 987 0987.
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6: Grau in Grau und Regen. Stadt am Hof meldet gerade aktuell 11 Grad, Wolfseck 10 Grad. Es ist heute wirklich kein schöner Tag. Maximal 15 Grad. Den ganzen Tag bleibt es so grau in Grau. Am Nachmittag vielleicht ein paar kurze sonnige Abschnitte, aber ansonsten auch viel Regen mit dabei. Aber das ändert sich ab morgen. Da haben wir nämlich dann Temperaturen um die 24 Grad zugegeben. Früh am Morgen, am Samstag, gibt es noch ein paar vereinzelte Tröpfchen, aber dann wird es richtig schön und auch der Sonntag haut dann rein mit bis zu 23 Grad. Und die nächste Woche, die wird richtig heiß, da Temperaturen um die 30 Grad von Montag bis einschließlich Sonntag. Das wird richtig heiß. Heiß, Baby. Din.
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6: Am Sonntag starten die Deutschen ins Turnier zur Weltmeisterschaft 2026. Und wir haben gleich mal die besten Public Viewing Spots für dich hier bei uns in Regensburg. In 10 Minuten.

Gong FM hier, 7.37 Uhr, aber schönen guten Morgen dir. Ja, seit gestern läuft sie, die Weltmeisterschaft 2026, und am Sonntag startete die deutsche Nationalmannschaft ins Turnier gegen Curaçao, und das gibt's natürlich zu einer sehr guten Uhrzeit, muss man sagen, 19 Uhr am Sonntag, und da kann man natürlich Public Viewing schauen. Jetzt ist die große Frage, wo kann das denn alles übertragen werden? Zum Beispiel am Plaza Beach, ja, direkt mit Sand und einer Großbildleinwand und diversen Monitoren, da ist es auf jeden Fall sehr, sehr geil, coole Drinks, Sand. Happy. Ansonsten auch Dinero in den Hof wird übertragen. In der Weinbar, Max Bar. Und zwar am Heidplatz. Ja, das ist ganz neu. Maxims Weinbar. Da ist auch eine Leinwand draußen am Heidplatz aufgestellt. Oder am Weltenburger, am Dom. Auch da gibt es Public Viewing. In der Augustiner Fassbar gibt es Public Viewing. Oder aber auch natürlich im Gaffel. Aber da, glaube ich, musste früh da sein. Da wird auch übertragen. Generell wird dieses Spiel am Sonntag 19 Uhr, glaube ich, in allen Bars und Restaurants übertragen. Anders schaut es dann aus, wenn es um 22 Uhr übertragen wird, das nächste Spiel. Da gibt es dann nur diverse kleinere Locations und natürlich auch den Plaza Beach, der dann überträgt, wenn das Wetter dann auch passt. Und das Dinero ist natürlich auch mit dabei. Wir halten dich dann natürlich immer auf dem Laufenden, ist doch Ehrensache. Jetzt gibt's Jennifer Lopez, Save Me Tonight auf Gong FM. 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

0: Gong FM mit Justin Bieber und Nicki Minaj. Hey, letztens wurde mir gesagt, hey, kennst du schon die neue von Justin Bieber? Ich so, was denn? Beauty and the Beat. Hey, ist nicht neu. Ist aus dem Jahre 2012, wissen die wenigsten. Der ist aus diesem Jahr. Alle Farben, Body Talk gibt's gleich für dich. Außerdem noch mit am Start Miles Smith und Punkt 8. Gibt's Her zum Purple Disco Machine. Wonderful Life 25.
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18: Ich bin Christian Augustin. Guten Morgen. Die Fußball-Weltmeisterschaft ist gestartet. Mit Gastgeber Mexiko war beim Eröffnungsspiel im legendären Aztekenstadion gleich erfolgreich und besiegte die Mannschaft aus Südafrika mit 2:0. Auch für Südkorea ging die WM gut los und zwar mit einem 2:1-Sieg gegen Tschechien. Heute gibt es nochmal zwei kleinere Eröffnungsfeiern, einmal in Kanada und in den USA, jeweils vor den ersten Spielen beider Mannschaften. Die deutsche Elf startet dann am Sonntag in die Gruppenspiele. Ab heute gelten in der EU in Sachen Asyl strengere Regeln. So möchte man Schutzsuchende gerechter zwischen den Mitgliedsländern verteilen. Außerdem werden Asylverfahren schneller durchgeführt. Dabei helfen spezielle Zentren für Menschen, die vermutlich nicht anerkannt werden. Sie müssen dort warten. Solche Zentren werden auch bei uns in Deutschland eingerichtet, und zwar an den Flughäfen von München, Frankfurt und Berlin. Nach einer Serie von Bränden in Regensburg ermittelt die Generalstaatsanwaltschaft wegen Brandstiftung mit extremistischem Hintergrund. Ein Kabelbrand im Regensburger Westen und ein ähnlicher Vorfall in Pendling weisen laut Behörde auf einen politischen Hintergrund hin. Das gilt sowohl für die angezündeten Objekte als auch für die Art und Weise der Brandstiftung.
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0: A3, Passau Richtung Nürnberg. Zwischen dem Rastplatz Höll und Parsberg. Ein Unfall mit einem LKW auf dem Standstreifen. Da ist auch ein Unfall mit einem Bus passiert. Da stehen mehrere Personen auf dem Standstreifen. Da bitte besonders aufpassen. A93, Holledau Richtung Regensburg. Zwischen dem Kreuz Regensburg und Regensburg-Kumpfmühl. Dichter Verkehr, da dauert es 2 Minuten länger. Und A93, Weiden Richtung Regensburg. Zwischen Schwandorf Süd und Teublitz. Gefahr durch Gegenstände auf der Fahrbahn. Da liegen Plastikteile rum.
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0: Haben wir in Regensburg am Graser Weg bergauf Richtung Stadt, wenn du fährst, da ist 30 erlaubt. Melde Staus und Blitzer gerne auch immer per WhatsApp unter 0160 987 0987. Dankeschön.
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0: 11 Grad haben wir es aktuell am Herzogspark und 10 Grad sind es in Pendling aktuell. Heute Nacht war es wirklich echt kalt, aber wird es heute wärmer? Fehlanzeige, 15 Grad, nur die Höchstwerte heute. Dazu den ganzen Tag Regen. Das klingt jetzt erstmal nicht so geil, aber wir sind da bald durch, denn morgen gibt es in der Früh, wirklich ganz früh am Morgen, noch ein paar vereinzelte kleine Schauer. Im Laufe des Tages wird es dann sonnig bei 23 Grad, Sonntag 22 Grad und ab nächster Woche ja, wird es regelmäßig so um die 30 Grad warm. Richtig viel Sonnenschein und das haben wir uns jetzt auch verdient. Jetzt muss der Sommer endlich kommen. Jetzt hat es sich ausgeregnet, hoffentlich. Mann, es reicht. Es reicht.
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0: Die Regensburger Taxifahrer sind sauer und haben einen Brandbrief an die Stadt geschrieben. Was sie fordern und auf wen sie sauer sind, das erzähle ich dir gleich in einer guten Viertelstunde. Schönen guten Morgen, wir haben es gleich 8 Uhr.

Gong FM um 8.15 Uhr. Wenn du Nachtschwärmer bist und dir mal in der letzten Zeit versucht hast, ein Taxi zu rufen, ist gar nicht mehr so einfach, weil immer weniger Taxen fahren. Und was liegt das Ganze? Es ist natürlich so, dass Uber hier mittlerweile den Markt sehr übernimmt, weil die einfach günstigere Tarife anbieten. Taxis sind an einem festen Tarif gerichtet. Uber-Tarife wechseln immer wieder. Und jetzt haben die Taxivereinigungen in Regensburg einen Brandbrief an die Stadt geschrieben. Sie fordern nämlich jetzt einen Mindestpreis auch für Uber. Also ähnlich wie du ins Taxi einsteigst, dass schon mal so ein Grundpreis da ist und dann pro Kilometer abgerechnet wird. Dieses Modell gilt jetzt auch seit 1. Juni in München und das fordern jetzt die Taxler in Regensburg ebenfalls. Sagst du, ja, fairer Call, einfach gleiches Recht für alle, gleiche Tarife für alle, oder sagst du, ja, vielleicht einfach bei den Taxifahrern einfach mal mit dem Grundpreis weggehen und einfach auch einen anderen Tarif anbieten oder andere Bezahlmöglichkeiten, weil die meisten Taxifahrer, hey, da musst du noch bar zahlen, die haben nicht mal Karte. Also das ist auch crazy, das ist einfach nicht mehr fortschrittlich. Also auch das Taxi rufen in Regensburg, seid mir nicht böse, wirklich, ich unterstütze das, aber hat jemand mal bei der Taxizentrale in der letzten Zeit angerufen? Das ist, also, da kommst du schneller bei jeder Krankenversicherung durch, bis da jemand rangeht. Das ist crazy. Das muss sich natürlich auch ändern. Also, da muss auch was von der Taxiseite kommen. Irgendwie eine App, die auch funktioniert. Also, es ist einfach alles so, ja, schwieriges Thema. Aber mal gucken, wie das weitergeht. Wir halten dich dann natürlich auf dem Laufenden. Alex Warren gibt es jetzt mit Fever Dream hier auf Regensburg Radio, Gong FM. 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
9: Ein bislang unbekannter Mann hat in der Schwandorfer Innenstadt vor einem 15-Jährigen masturbiert. Der Vorfall ereignete sich gegen 20 Uhr in der Naboferstraße in Schwandorf. Der 15-Jährige wollte laut Polizei einen Durchgang von der Naboferstraße zur Brauhausstraße passieren, als ein Unbekannter plötzlich vor ihm stand und onanierte. Die Polizei sucht nach Zeugen.
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9: A3 Passau Richtung Nürnberg zwischen dem Rastplatz Höll und Passberg. Ein Unfall mit dem LKW auf dem Standstreifen. Da gab es auch einen Unfall mit einem Bus. Da stehen mehrere Personen auf der Fahrbahn. Da bitte aufpassen.
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9: Haben wir gleich 3 in Regensburg. Einmal Burgweidling-Kirchfeldallee, ganz frisch gemeldet. Vielen Dank dafür. Dann Bölkestraße im Grünstreifen bei Tempo 30. Und Graserweg in Bergauf Richtung Stadt in Regensburg. Auch hier Tempo 30 angesagt. Melde Stausenblitzer. Gerne auch immer per WhatsApp unter 0160 9870 89,7.
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9: Grau in Grau und 11 Grad aktuell hier vor den Gong FM Studios in der Lilienthalstraße. 10 Grad sind es in Painten. Heute geht es hoch auf 15 Grad, aber den ganzen Tag bleibt es grau in Grau mit Regen. Aber wirklich ein letztes Mal heute, denn morgen wird es schon deutlich freundlicher. 23 Grad mit blauem Himmel, Sonnenschein. Ein paar Wolken sind mit dabei. Am Sonntag gibt es auch noch ein paar Wolken, aber auch viel Sonne bei 21 Grad. Und ab nächste Woche wird es richtig heiß. Temperaturen im Schnitt so um die 28 bis 32 Grad. Also es kommt der Sommer endlich auf uns zu und der bleibt auch eine Weile.
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9: Und was sportlich alles geboten ist bei uns in der Region und weltweit, das schauen wir uns gleich mal an und beziehungsweise hören uns das an. Wir sind ja im Radio. Junge, wow. 10 Minuten, bis gleich.

0: Die Regensburger Phoenix haben Vereinsgeschichte geschrieben. Mit einem 23:16 bei den Düsseldorfer Panda holen unsere Jungs ihren ersten Sieg überhaupt in der ersten Football-Liga. Nach 4 Niederlagen zum Start in die Season zeigt Regensburg vor allem defensiv eine sehr starke Leistung. Jetzt können sie sich aber erstmal entspannen. Am 4.7. gibt es dann wieder ein Heimspiel am Weinweg in Regensburg. Der große Preis von Barcelona steht an und das Qualifying lässt diesmal sogar im Free-TV sich zeigen. RTL zeigt das Qualifying nämlich am Samstag um 15.30 Uhr live. Das komplette Rennwochenende gibt es aber dann wieder nur auf Sky und im Stream bei Wow. Im Fokus steht vor allem Shootingstar und der aktuelle Top-Favorit auf dem WM-Titel, Kimi Antonelli. Der erst 19-Jährige hat letztes Wochenende in Monaco gewonnen und will jetzt seinen nächsten Sieg holen. Aber auch Lewis Hamilton und Max Verstappen wollen in Spanien wieder angreifen. Das Rennen gibt's dann um 15 Uhr live auf Sky.
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Gong FM hier um kurz vor neun. Schönen guten Morgen jetzt mit Nelly und Kelly Rowland, die Lara. Wir checken gleich mal das Wochenendwetter ab, weil gerade aktuell Pfalzwald überhaupt nicht. 0 von 10. Aber das Wochenendwetter, das wird deutlich besser. Wir hören uns das gemeinsam an, noch vor 9 Uhr hier auf Gong FM. Und das hören wir uns auch an. David Guetta gleich, Gone, Gone, Gone. Außerdem mit am Start für dich alle Farben und

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11: Ich bin Christian Augustin, schönen guten Morgen. Die bisher größte Fußball-Weltmeisterschaft hat begonnen. Es gibt auch schon zwei Ergebnisse. Am frühen Morgen besiegte Südkorea die Mannschaft aus Tschechien mit 2:1. Zuvor gewannen die Mexikaner das Eröffnungsspiel im legendären Aztekenstadion in Mexico City gegen Südafrika mit 2:0. Heute Abend steigt mit Kanada der nächste Gastgeber ins Turnier ein. Es geht gegen Bosnien-Herzegowina. Auch die USA sind am Zug mit dem Spiel gegen Paraguay. Seit Mitternacht gelten in der Europäischen Union deutlich schärfere Asylregeln. Asylbewerber mit wenig Chancen auf Anerkennung müssen damit bereits an den Außengrenzen warten. In speziellen Zentren gibt es schnellere Verfahren und auch Abschiebungen. Das ist auch bei uns in Deutschland geplant. Solche Zentren gibt es zum Beispiel an den Flughäfen in München, Frankfurt oder Berlin. Nach einer Serie von Bränden in Regensburg ermittelt die Generalstaatsanwaltschaft wegen Brandstiftung mit extremistischem Hintergrund. Ein Kabelbrand im Regensburger Westen und ein ähnlicher Vorfall in Pendling weisen laut Behörde auf einen politischen Hintergrund hin. Das gilt sowohl für die angezündeten Objekte als auch für die Art und Weise der Brandstiftung.
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14: Aktuell soweit alles ruhig. Die eine gute und stressfreie Fahrt.
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14: Haben wir in Regensburg, Burgweinting, Kirchfeldallee. Außerdem in der Bölkestraße. Da ist 30 erlaubt. Und im Graserweg wird auch geblitzt. Und zwar bergauf, wenn du Richtung Stadt fährst. Tempo 30 ist da auch gewünscht. Melde Staus und Blitzer gerne auch per WhatsApp unter 0160 89 70 89 7.
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14: 11 Grad am Jahnstadion und 10 Grad sind es in Essing. Heute gibt es maximal 15 Grad. Den ganzen Tag bleibt es grau und grau mit Regen. Aber ab morgen wird es deutlich schöner. 24 Grad mit ganz viel Sonne. Und so schaut es auch am Sonntag aus. Ab nächste Woche Temperaturen über 30 Grad.
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14: Und nächstes Wochenende steigt schon das Zuckerbrot und Peitsche Festival und wir schicken dich da gleich for free hin. Dich und drei Freunde, wenn du Bock hast. Also bleib dran.

Gong FM mit Glockenbach, Tom Walker. Manche Diskotheken haben den DJ Hupsi als Resident jeden Samstag. Das Ushuaia in Ibiza hat diesen Mann jeden Montag als Resident. David Guetta, den gibt's jetzt hier auf Gong FM mit Gone, Gone, Gone.

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2: Nämlich zum Zuckerbrot und Peitsche Festival schon nächstes Wochenende und die Temperatur und das Wetter. Ey, unfassbar. Freitag 28, Samstag 31 Grad, blauer Himmel, Sonnenschein, perfektes Festivalwetter. Und ich bin gespannt, wer es jetzt in die Live-Show geschafft hat. Gong FM, hier ist Pierre. Hallo.
3: Hallo?
2: Ja, wer ist denn da?
3: Hallo, guten Morgen, Pierre. Das ist die Sandra.
2: Sandra, du bist durchgekommen am Freitagmorgen.
3: Super.
2: Ist schon mal sehr gut. Hast du Bock auf Zuckerbrot und Peitsche nächstes Wochenende?
3: Ja, auf jeden Fall.
2: Geiles Line-Up, Mumbutika, Felix Kröcher, André Girard, Aka Aka, Marika Rossa. Es ist wirklich Freitag und Samstag. Man muss an beiden Tagen hin, Sandra. Sag ich dir, wie es ist.
3: Auf jeden Fall, auf jeden Fall.
2: Hast du Freundinnen, Freunde, die sagen, ja, Sandra, du bist doch schon immer meine beste Freundin gewesen. Nimmst du mich mit?
3: Natürlich.
2: Dann sage ich dir, herzlichen Glückwunsch, Sandra. Gong FM schenkt dir 4 Tickets fürs Zuckerbrot und Peitsche.
3: Danke schön.
2: Sehr gerne. Und wenn wir uns sehen, trinken wir ein Kaltgetränk zusammen, ja? Deal.
3: Ja, auf jeden Fall.
2: Okay, dann viel Spaß. Wir sehen uns. Und für die, die nicht gewonnen haben, wir haben heute den ganzen Tag noch Tickets fürs Zuckerbrot und Peitsche. Das gibt's nur bei uns.
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6: Aktuell soweit alles ruhig, dir eine gute und stressfreie Fahrt.
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6: Haben wir in Regensburg-Burgweint den Kirchfeldallee, außerdem Kumpfmühl, Bölkerstraße, im Grünstreifen steht der Lump bei Tempo 30 und Graser Weg bergauf Richtung Stadt, auch hier ist Tempo 30 gewünscht. Melde Staus und Blitzer gerne auch immer per WhatsApp unter 0160 987 0987.
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6: Aktuell haben wir es 12 Grad am Heidplatz und 11 Grad sind es in Abensberg. Heute geht es nicht mehr großartig nach oben mit den Temperaturen. 15 Grad, den ganzen Tag bleibt es grau in grau, immer wieder Regen. Kurze sonnige Abschnitte am Nachmittag, aber die heitern uns auch nicht wirklich auf. Aber dafür wird es morgen deutlich schöner, bis zu 24 Grad. In der Früh gibt es noch ein bisschen Regen, einfach ausschlafen, dann kriegst du den gar nicht mit. Viel Sonnenschein bei Temperaturen um die 25 Grad und am Sonntag 23 Grad. Und ab nächste Woche wird es wieder richtig heiß bei Temperaturen um die 30 Grad.
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6: Seit gestern läuft die WM auf ARD, ZDF und auch Magenta. Und über Magenta müssen wir gleich mal sprechen. Was war da gestern los mit den TV-Experten? Also haben die irgendwas genommen oder? Wir sprechen gleich mal drüber in 10 Minuten. Das war absolut crazy.

Morgen FM um 9.39 Uhr. Seit gestern läuft die Fußball-WM und ARD, ZDF und Magenta übertragen in Deutschland die Spiele. Magenta als einziger Sender alle Spiele live und haben auch wirklich coole Experten, zum Beispiel Thomas Müller und Jürgen Klopp, wie auch Tom Kaulitz. Und die haben gestern ihre Premiere gefeiert. Moderiert wurde das Ganze von Johannes B. Kerner. Und es war aber so ein bisschen Fiebertraum. Also alle drei haben wirklich richtig aufgeregt gewirkt. Also vor allem Thomas Müller, aber ey, dem gebe ich das. Das ist seine erste WM als TV-Experte, dass er noch ein bisschen aufgeregt ist vor Kameras und so, geschenkt. Aber Jürgen Klopp, der ist ja ein alter Hase. Auch der hat völlig wild gewirkt und auch Johannes B. Kerner, wirklich auch, ich meine, der hat gefühlt schon 1930 die erste WM in Uruguay moderiert, aber war auch mega aufgeregt. Die haben ständig durcheinander gesprochen. Also da muss noch nachgearbeitet werden, Jungs. Also sowas geht eigentlich nicht für Experten und für Profis. Also vor allem Johannes B. Kerner kreide ich da wirklich mal was an. Der sollte doch seine Leute im Griff haben. Und da gab es auch noch ein Diss an Tom Kaulitz, der einfach als Praktikant abgestempelt worden ist, wobei der von allen noch am coolsten gewirkt hat. Der hat auch sehr viel Medienerfahrung, muss man dazu sagen. So, jetzt haben wir einen WM-Song aus dem Jahre 2010, Südafrika. Waving Flag gibt's jetzt hier von Kanan und Will.i.am auf Gong FM.

0: Strong FM mit Marnik Karras. Lie to me. Wir haben es gleich 10 Uhr. Schönen guten Morgen hier mit Gong FM. Und in der nächsten Stunde haben wir natürlich auch wieder Musik dabei. Eh klar. Ed Sheeran ist für dich am Start. Außerdem alle Farben und Nico Santos gibt's am Punkt 10 zur zweiten Frühstückspause. Schöne Leberkassammel mit scharfem Senf. Geil, hab ich jetzt Bock drauf.
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8: Ich bin Christian Augustin. Der Ball rollt, die größte Fußball-Weltmeisterschaft aller Zeiten hat begonnen. Am frühen Morgen unserer Zeit gewann Südkorea gegen Tschechien mit 2:1. Davor holte Mitgastgeber Mexiko im Eröffnungsspiel im Aztekenstadion von Mexico City einen 2:0-Sieg gegen Südafrika. Heute Abend und in der Nacht geht's weiter. Unter anderem trifft Kanada auf Bosnien-Herzegowina und das dritte Gastgeberland USA spielt gegen die Mannschaft aus Paraguay. Der Sommer der Reformen nimmt Fahrt auf. Heute ist die geplante Gesundheitsreform Thema im Bundesrat und Bundestag. Es gibt allerdings ordentlich Gegenwind. Es werden höhere Verluste bei Krankenhäusern befürchtet. Auch Insolvenzen von Kliniken schließt man nicht aus. Ziel der Gesundheitsreform ist es, die gesetzlichen Krankenkassen im kommenden Jahr um mehr als 16 Milliarden Euro zu entlasten. Asylreform in der Europäischen Union. Die neuen Regeln sind seit heute in Kraft. Die Asylverfahren sollen vor allem an den Außengrenzen schneller werden. Das bedeutet auch, dass es an deutschen Flughäfen Asylgrenzverfahren gibt, zum Beispiel in München, Frankfurt oder Berlin. Außerdem sind Rückführungszentren in Nicht-EU-Ländern geplant.
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0: Aktuell soweit alles ruhig, dir eine gute und stressfreie Fahrt.
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0: Zweimal haben wir welche. Einmal in Regensburg-Burgbeinting in der Kirchfeldallee und in Kumpfmühl-Bölkestraße auf dem Grünstreifen. Tempo 30 da angesagt. Melde Staus und Blitzer gerne auch per WhatsApp unter 0160 89 70 89
10: 7. 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
0: 12 Grad haben es aktuell in der Stadt am Hof und 12 Grad sind es auch in Essing im Landkreis Kelheim. Es geht heute noch nach oben mit den Temperaturen, aber nicht viel. 3 Grad, 15 Grad sind die Höchstwerte heute. Morgen dann endlich schöner. In der Früh ist noch ein bisschen Regen angesagt, aber das sind wirklich nur so ganz kleine Tropfen. Und wenn du länger als 9:30 mit 10 Uhr schläfst, dann kriegst du das gar nicht mit. Deswegen alles gut. Sonnenschein morgen. 24 Grad, so sieht es auch am Sonntag aus bei 23 Grad. Und ab nächster Woche wird es wieder richtig heiß. Temperaturen von bis zu 30 Grad erwarten uns die ganze Woche.
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11: Hüpft heute Nachmittag mit euren Kindern nochmal in jede Pfütze, die da draußen ist. Und von Pfützen wird es nochmal viele geben, denn es kommt von oben immer wieder frischer Regen nach. Das heute bei Höchstwerten von um die 16 Grad. Der Wettertrend. Sonnenschein ist in Sicht. Ab morgen wird es deutlich trockener und auch wieder viel freundlicher. Lange Zeit zeigt sich da die Sonne. Und da geht es bei den Temperaturen gleich wieder nach oben bis zu 25 Grad. Und so schön geht es dann auch erstmal bei uns in der Region weiter.
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18: Ich bin Oliver Urbanke. Die Asylreform der EU ist in Kraft getreten und Bundesinnenminister Dobrindt ist zufrieden. Vorgesehen ist ja vor allem mehr Ordnung an den Außengrenzen, auch mit Migrationszentren an den großen deutschen Flughäfen. Dobrindt dazu im ZDF.
19: Wir haben immer vom Schutz an den Außengrenzen gesprochen. Der wird jetzt deutlich gehärtet und dazu gehören diese schnellen Verfahren, die wir an den Außengrenzen etablieren. Etwas, was lange gewollt ist, jetzt endlich Realität wird.
18: Dobrindt hofft außerdem bis Jahresende auf eine erste Vereinbarung mit einem Nicht-EU-Land über Rückkehrzentren. Für das neue Förderprogramm für Elektroautos sind in den ersten drei Wochen schon mehr als 50.000 Anträge eingegangen. Diese Zahl hat Bundesumweltminister Schneider genannt. Der SPD-Politiker sagte, die neue Förderung für E-Autos wirke. Die meisten Anträge würden für vollelektrische Autos gestellt. Die Höhe des staatlichen Zuschusses kann bis zu 6.000 Euro betragen. SpaceX feiert den größten Börsengang der Geschichte. Das Weltraumunternehmen von Elon Musk hat den Verkauf von rund 556 Millionen Aktien zum Ausgabepreis von $135 bestätigt. Damit nimmt SpaceX rund 75 Milliarden Dollar ein. Mit dem Börsengang wird Elon Musk der erste Billionär. Die Affäre um einen bezahlten Posten beim FC Bayern hat wohl ein Nachspiel für Münchens Altoberbürgermeister Reiter. Die Regierung von Oberbayern hat ein Disziplinarverfahren gegen den SPD-Mann eingeleitet, berichtet unter anderem der Münchner Merkur. Es bestehe der Verdacht, dass Reiter gegen Vorschriften des Beamtenrechts verstoßen habe. In Ecuador soll Bier während der Fußball-WM günstiger werden. Präsident Noboa hat angekündigt, die sogenannte Sondergenusssteuer vorübergehend auszusetzen. Der Bierpreis in dem südamerikanischen Land soll um mehr als 20% sinken. Ecuador ist der dritte WM-Gruppengegner der deutschen Mannschaft, die jetzt aber erstmal am Sonntag gegen Curaçao ins Turnier startet.
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21: A9-Nürnberg in Richtung München fahren zwischen dem Rastplatz Rohrbach-Ottersried und dem Dreieck Holledau. Achtung, da liegt ein Holzbrett auf der Fahrbahn. Die A93 Regensburg in Richtung Weiden zwischen Schwandorf-Mitte und Schwandorf-Nord, 1 Kilometer Stau.
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21: Blitzermelder in der Leitung, hi.
22: Ja, servus, grüße aus der Hupsi. Am Blitzer hätte ich wieder im Angebot. Und zwar auf der B16, Zweispure kurz vor Roding.
21: Okay, Hupsi, danke für deinen Anruf.
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21: Der Regen in Zahlen in Regensburg am Audimax. Momentan 13 Grad, im Bodenwöhr, Landkreis Schwandorf sind es 12 Grad und auch in Wenzenbach, Landkreis Regensburg, momentan 12 Grad. Beißt die Zähne zusammen, irgendwann ist auch mal die dickste Regenwolke leer geregnet. Heute wird es noch mal ordentlich nass, aber ich sehe schon Sonnenschein auf unserer Wetterkarte. Dauert allerdings noch ein bisschen. Heute bleibt es dann insgesamt noch recht frisch mit an die 16 Grad. Der Wettertrend. Ab morgen schon bleibt es größtenteils trocken. Ein paar lockere Wolken sind da noch mit dabei. Und dann klappt es bei dem ganzen Sonnenschein auch gleich wieder mit den Temperaturen. Morgen bis zu 24 Grad und das schöne Wetter nehmen wir dann mit in die neue Woche.
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13: A93 Regensburg Richtung Weiden fahren zwischen Schwandorf Süd und Schwandorf Nord 3 Kilometer Stau. Nochmal die A93, diesmal die Gegenrichtung Weiden Richtung Regensburg zwischen Schwarzenfeld und Schwandorf Mitte. Auf dieser Seite momentan 1 Kilometer Stau. Dann die B301 Abensberg Richtung Ismaning fahren zwischen der Abzweigung nach Petrach und Attenkirchen momentan Gefahr durch ein Verkehrszeichen auf der Fahrbahn.
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13: Auf der B16 steht ein Blitzer, kurz vor Roding im zweispurigen Bereich. Und in Regensburg-Kumpfmühl, da steht der Blitzer im Grasser Weg, blitzt an der Ecke Geibelplatz.
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13: Beißt die Zähne zusammen, irgendwann ist auch mal die dickste Regenwolke leer geregnet. Heute wird's noch mal ordentlich nass, aber ich sehe schon Sonnenschein auf unserer Wetterkarte. Dauert allerdings noch ein bisschen. Heute bleibt's dann insgesamt noch recht frisch mit an die 16 Grad. Der Wettertrend. Ab morgen schon bleibt es größtenteils trocken. Ein paar lockere Wolken sind da noch mit dabei. Und dann klappt's bei dem ganzen Sonnenschein auch gleich wieder mit den Temperaturen. Morgen bis zu 24 Grad und das schöne Wetter nehmen wir dann mit in die neue Woche.
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20: Gong FM, letzte Mittagspause der Woche. Gleich für dich am Start, neue Musik von Alex Warren, da hörst du Fever Dream. Außerdem... Musik von Junat Oz und Dennis Lloyd. Diamonds hast du gleich in voller Länge.
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22: Ich bin Oliver Urbanke. Am Hamburger Flughafen ist der Sicherheitsbereich wegen eines Polizeieinsatzes geräumt worden. Alle Passagiere, die schon durch die Sicherheitskontrolle durch waren oder bereits im Flugzeug saßen, mussten wieder raus, teilt ein Polizeisprecher mit. Betroffen von der Sperrung ist der Sicherheitsbereich. Die Flüge verspäten sich aktuell wohl um mehrere Stunden. Betroffene von häuslicher Gewalt sollen besser geschützt werden. Dafür will der Bundesrat den Weg für eine elektronische Fußfessel bei besonders gefährlichen Tätern freimachen. Das Gesetz orientiert sich an einem Modell aus Spanien. Zoe Tasovali berichtet.
2: Die Idee dahinter, die Polizei soll nicht erst eingreifen, wenn ein Täter schon vor der Tür steht. Trägt er eine elektronische Fußfessel, können verbotene Annäherungen früh erkannt und es kann früh eingegriffen werden. In besonders gefährlichen Fällen sollen Betroffene auf Wunsch sogar ein eigenes Gerät bekommen, das vor einer Annäherung warnt.
22: Schnellere Asylverfahren an den europäischen Außengrenzen und ein Mechanismus, durch den Geflüchtete besser in den EU-Ländern verteilt werden können. Diese deutlich verschärften Migrationsregeln gelten seit heute in der EU. Menschen, die wenig Aussichten auf Asyl haben, sollen so schneller wieder abgeschoben werden können. Von Hilfsorganisationen und Kirchen kommt Kritik. Sie warnen vor weniger Rechten und längerer Haft an den EU-Außengrenzen. In der Stahlindustrie stehen die Maschinen heute größtenteils still. Die IG Metall hat zu Demonstrationen aufgerufen. In Berlin und Völklingen gehen die Menschen unter dem Motto "Stahl hat Zukunft bei uns" auf die Straßen. Gefordert werden unter anderem Maßnahmen, um die Stahlproduktion klimafreundlich umzubauen und Arbeitsplätze zu erhalten. Eine Frau in Niederbayern hat gestern Abend einen Blitzeinschlag unbeschadet überstanden. Die 33-Jährige saß während eines Gewitters auf der überdachten Terrasse eines Mehrfamilienhauses im Kreis Rottal-Inn. Der Blitz schlug in den Kamin ein, fuhr durchs Wohnzimmer und trat schließlich auf der Terrasse aus, direkt neben der Frau. Wand und Boden wurden beschädigt, die Frau erlitt einen Schock, blieb ansonsten aber unverletzt.
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16: Die A93 Regensburg Richtung Holledau. Zwischen der Autobahnanschlussstelle Kreuz Regensburg und dem Autobahnkreuz Regensburg haben wir aktuell defektes Auto hier Standstreifen blockiert. A93 Regensburg Richtung Weiden. Zwischen Schwandorf Süd und Schwandorf Nord 5 Kilometer Stau, dauert 25 Minuten länger. Und Gegenrichtung A93 Weiden Richtung Regensburg. Zwischen Schwarzenfeld und Schwandorf Mitte auch 3 Kilometer Stau, Zeitverlust da 16 Minuten. Gute Fahrt.
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16: Regensburg Kumpfmühl im Grasserweg wird geblitzt, Ecke Geibel. Platz. Außerdem Landkreis Regensburg. In Saiching steht einer in der Heisinger Straße. Und B16 kurz vor Roding im zweispurigen Bereich wird geblitzt. Wenn du noch mehr weißt, Staus oder Blitzer, gerne her damit. 0800 0800 89.7 ist deine Gong FM Service Hotline.
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16: 13 Grad haben wir in Regensburg beim Skatepark und 13 auch bei dir in Kelheim. Heute bleibt es den ganzen Tag stark bewölkt. Immer wieder gibt's mit Regen eine kleine Dusche bei maximal 17 Grad. Auch morgen erstmal viele Wolken und vereinzelt Schauer. Am Nachmittag setzt sich dann aber häufiger die Sonne durch und dann bleibt's auch trocken. Dazu Höchstwerte von 24 Grad.
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16: Mittagspause haben wir. Kurz chillen, entspannen, bisschen was essen. Schön. Und dann auch nur noch den Nachmittag durchhalten, dann ist endlich Wochenende. Hau raus, was hast du geplant jetzt fürs Wochenende? Abgesehen vom Public Viewing natürlich. Schick gerne eine Nachricht an die 0160 89 7 089. Und bis dahin machen wir es uns richtig gemütlich mit immer voll den Hits.

Gong FM, gestern offizieller Startschuss für die WM 2026 und bei so einem Turnier werden manche Spieler zu Legenden und manche schaffen es, ohne überhaupt auf dem Platz zu stehen. Einen, der das bei der EM 2024 geschafft hat, holen wir gleich ans Mikro. Was er seit seinem großen Durchbruch gemacht hat und wie er auf die WM schaut, das hörst du in 10 Minuten hier auf Gong FM.

0: Kong FM und gestern war es endlich soweit. Gestern ist die WM gestartet und spätestens Sonntagabend wird es dann auch bei uns in Regensburg wieder ernst. Dann sitzen die einen im Biergarten und die anderen mit Freunden auf der Couch vor einem viel zu kleinen Fernseher. Eine Sache gehört zu den Fußballturnieren aber mittlerweile genauso dazu wie Bratwurst und Expertentipps. Und zwar die Menschen, die plötzlich überall auftauchen und zum absoluten Gesicht des Turniers werden. Bei der Heim-EM 2024 war das definitiv André Schnurer mit seinem Saxophon. Und seitdem ist beim wohl bekanntesten Saxophonisten Deutschlands einiges passiert. Deswegen fragen wir heute mal nach. Was hat sich bei dir seitdem getan? Was hat sich verändert? Was hast du getrieben in der Zwischenzeit?
1: Da habe ich noch so ungefähr ein Jahr auf den ganzen Festivals gespielt. Das Jahr habe ich noch auf dem Deichbrand gespielt, Open Beats. Dann war ich mit Timmy Trumpet in Frankreich, habe so eine Clubtour gemacht. Habe jetzt ein halbes Jahr quasi Pause gemacht, aber nur von Social Media, nicht von Auftritten. Die habe ich alle noch weitergemacht.
0: Stark. Jetzt sind wir ja schon ins nächste große Turnier reingestartet. Pünktlich dazu gab es dein Comeback. Was sagst du, wie geht die WM für Deutschland aus?
1: Ey, wir werden natürlich gewinnen und Weltmeister. So. Also jetzt mal realistisch betrachtet, ist die Chance da. Und ich wünsche es mir so sehr, auch für die Stimmung im Land. Also das ist schon krass, was Fußball so mit so einem Land macht.
0: Absolut. Und ich sag's mal so, sollte Deutschland weit kommen, dürfte auch André wieder einiges zu tun haben. Wir sind gespannt, wo das Saxophon als nächstes auftaucht und wir danken dir fürs Gespräch. Wir wünschen eine starke WM-Zeit. In der Zwischenzeit natürlich immer voll die Hits. Jetzt Tones and I, das ist Dance Monkey für dich hier auf Gong FM. Wunderschönen Freitag.

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11: Schöne Mittagspause.
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11: Die A93 Regensburg Richtung Holledau. Zwischen der Autobahnanschlussstelle Kreuz Regensburg und dem Autobahnkreuz Regensburg haben wir aktuell ein defektes Auto, hier Standstreifen blockiert. A93 Regensburg Richtung Weiden. Zwischen Schwandorf Süd und Schwandorf Nord 6 Kilometer Stau, plan da 26 Minuten mehr ein. Und Gegenrichtung A93 Weiden Richtung Regensburg. Zwischen Schwarzenfeld und Schwandorf Mitte 3 Kilometer Stau, dauert 22 Minuten länger. Gute Fahrt.
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11: Regensburg Kumpfmühl im Grasserweg wird geblitzt, Ecke Geibelplatz. Außerdem Landkreis Regensburg. In Seiching steht einer in der Heisinger Straße. Und B16 kurz vor Roding im zweispurigen Bereich wird auch geblitzt. Melde Staus und Blitzer, wenn du was weißt. Kostenlos über die Gong FM Service Hotline. Die 0800 0800 89 7.
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11: In Regensburg bei den Arkaden haben wir aktuell 13 Grad und 13 auch bei dir in Saal an der Donau. Heute bleibt es den ganzen Tag bewölkt, immer wieder mit Regen, eine kleine Dusche von oben, bei maximal 17 Grad in der Spitze. Auch morgen dann erstmal viele Wolken, vereinzelt Schauer. Am Nachmittag setzt sich dann aber öfter die Sonne durch und dann bleibt es auch trocken bei maximal 24.
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11: Leonie. Manchmal reicht ein einziges Wochenende, um Sportgeschichte zu schreiben. Und genau das haben unsere Regensburg Phoenix jetzt geschafft. Um was es geht, hörst du in 10 Minuten.

0: Es steht natürlich WM an, aber auch andere Sportarten haben ein bisschen was zu bieten jetzt.
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0: Die Regensburg Phoenix haben Vereinsgeschichte geschrieben mit einem 23:16 Sieg bei den Düsseldorf Panther. Holen unsere Jungs ihren ersten Sieg überhaupt in der ersten Football-Liga. Nach 4 Niederlagen zum Start in die Saison zeigt Regensburg vor allem defensiv eine wirklich starke Leistung. Jetzt können sie sich erstmal entspannen. Am 4.7. gibt es dann wieder ein Heimspiel am Weinweg in Regensburg. Der große Preis von Barcelona steht an und das Qualifying läuft dieses Mal sogar im Free-TV. RTL zeigt das Qualifying am Samstag ab 15.30 Uhr live. Das komplette Rennwochenende gibt's dann bei Sky und im Stream bei Wow. Im Fokus steht vor allem Shooting Star und der aktuelle Top-Favorit auf den WM-Titel Kimi Antonelli. Der 19-Jährige hat letztes Wochenende in Monaco gewonnen und will jetzt seinen nächsten Sieg holen. Das Rennen ist dann am Sonntag um 15 Uhr live bei Sky.
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0: Gong FM und bei uns kriegst du immer voll die Hits gleich. Es ist wirklich einer meiner Favorite Tracks aktuell. Turn the Lights Off. Außerdem dabei Justin Timberlake. Hörst du mit Sexy Back gleich in voller Länge.
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20: Ich bin Oliver Urbanke. Entwarnung am Hamburger Flughafen. Dass der Sicherheitsbereich teilweise geräumt werden musste, hatte ein Mann verschuldet, der nach eigenen Angaben aus Versehen den Notknopf gedrückt hatte. Alle Passagiere, die schon durch die Sicherheitskontrolle durch waren oder bereits im Flugzeug saßen, mussten wieder raus. Aufgrund des Vorfalls könnte es weiterhin bei Abflügen zu Verzögerungen kommen. Das neue staatliche Förderprogramm für E-Autos kommt bei Verbraucherinnen und Verbrauchern gut an. In den ersten 3 Wochen sind nach Angaben vom Umweltminister Schneider mehr als 50.000 Anträge eingegangen, die meisten davon für vollelektrische Fahrzeuge. Wie hoch die Zuschüsse ausfallen, hängt von Fahrzeug, Einkommen und Familiengröße ab. Maximal 6.000 Euro Zuschuss sind möglich. In der EU gelten seit Mitternacht deutlich schärfere Asylregeln. Sie sollen etwa schnellere Asylverfahren und konsequentere Abschiebungen ermöglichen. Lea Maciulat hat die Einzelheiten.
0: Die meisten Migranten kommen über Italien und Griechenland nach Europa und auch über Spanien. Und an diesen Außengrenzen wird es Asylschnellverfahren geben. So soll zügiger klar werden, ob ein Mensch in der EU bleiben kann oder nicht. Doch die 3 Länder können nicht für alle Ankommenden die Asylverfahren übernehmen. Deutschland wird in Zentren, etwa an Flughäfen, die Asylanträge zügig prüfen.
20: Die Suche nach einem vermissten Schwimmer im Main ist beendet, mit einem traurigen Ergebnis. Die Polizei hat die Leiche des 23-Jährigen gefunden. Der Mann wollte den Fluss durchschwimmen und ist dabei aus unklaren Gründen in Not geraten und untergegangen. Mehr als 100 Einsatzkräfte haben nach ihm gesucht. Die Polizei geht von einem tragischen Unfall aus. Hinweise auf ein Verbrechen gibt es nicht. Starke Quote zum Auftakt der Fußball-WM im deutschen Fernsehen. Das Eröffnungsspiel zwischen Mexiko und Südafrika haben gestern Abend im ZDF im Schnitt etwas mehr als 10 Millionen Menschen gesehen. Nicht eingerechnet sind die Zuschauerzahlen von Magenta TV, wo der 2:0-Erfolg von Mexiko ebenfalls lief. Heute Abend steigt der nächste Gastgeber ins Turnier ein. Kanada trifft um 21 Uhr auf Bosnien-Herzegowina.
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22: A93, Regensburg Richtung Weiden, zwischen Schwandorf Süd und Schwandorf Nord. 6 Kilometer Stau, dauert 32 Minuten länger. Auch A93, Gegenrichtung, Weiden Richtung Regensburg. Zwischen Schwarzenfeld und Schwandorf Mitte, 3 Kilometer Stau, brauchst da 24 Minuten länger. Und B15, so Nordgaustraße, zwischen der Donaustauferstraße und der B16 bei Gallinghofen. Ist auch ein bisschen was los, hier aktuell 5 Minuten Zeitverlust. Gute Fahrt.
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22: Regensburg-Kumpfmühl im Grasserweg steht einer Ecke. Geibelplatz. Außerdem Landkreis Regensburg. In Seiching wird geblitzt in der Heisinger Straße. Landkreis Schwandorf, Leonberg Richtung Ramspau steht einer. Und B16 kurz vor Roding im zweispurigen Bereich wird auch noch geblitzt. Wenn du mehr weißt, gib gerne kostenlos Bescheid. 0800 0800 89.7 ist deine Gong FM Service Hotline.
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22: 15 Grad messen wir gerade in Regensburg am Dullplatz und 14 bei dir in Kelheim. Maximal 17 gibt's heute in der Spitze. Dazu bleibt's den ganzen Tag über bewölkt, immer wieder auch mit Regen. Morgen dann auch vormittags erstmal viele Wolken und vereinzelt Schauer. Nachmittags setzt sich dann die Sonne durch und dann bleibt's auch trocken bei maximal 24 Grad.
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22: Okay, Regensburg, jetzt einmal alles kurz stehen und liegen lassen. Denn gleich verschenken wir wieder Tickets für ein Wochenende, bei dem Schlaf komplett überbewertet wird. Festival-Feeling, Elektrobeats, Sommernacht, die Lieblings-Party-People an der Seite. 2 Tage absoluter Ausnahmezustand. Die nächste Chance aufs Zuckerbrot und Peitsche gibt's in wenigen Minuten.

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0: dramatisch da hinten raus. Hey, genauso spannend geht's weiter.
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0: Auch dieses Jahr feiern wir mit dir wieder gemeinsam den Gong FM Ticket Sommer und machen deinen Sommer unvergesslich. Mehrmals täglich schicken wir dich aktuell zu dem Dauerbrenner in Regensburg. Das Zuckerbrot und Peitsche Festival nächste Woche. 2 Tage voller Beats mit Headlinern wie Aka Aka, Felix Kröcher, Moon Boutica, Justin Tinder Date. Was ein geiler Name. Und vielen, vielen mehr. Elektro vom Feinsten gibt's da. Und WM gibt's dann auch noch mit Übertragung auf einer Großbildleinwand. Und Sonne gibt's da übrigens auch wieder. Das klingt doch alles nach dem perfekten Wochenende. Und hin geht's für den oder die in der schnellsten Leitung. Guten Tag, Gong FM Studio. Wer ist denn dran?
3: Hi, hier ist Isabel.
0: Hallo Isabel, du hast am schnellsten in die Tasten gehauen und alleine dafür schenkst dir Gong FM Tickets fürs Zuckerbrot und Peitsche.
3: Oh super, vielen Dank.
0: Hey, es ist doch wirklich das perfekte Wochenende. Fette Beats, Übertragung von der WM und endlich wieder gutes Wetter. Was sagst du, wen willst du mitnehmen?
3: Auf jeden Fall meine besten Freunde.
0: Sehr stark. Dann wünsche ich euch allen gemeinsam ganz viel Spaß und wir sehen uns hoffentlich vor Ort und dann tanzen wir eine Runde gemeinsam.
3: Yes.
0: Machen wir so. Und für alle anderen, keine Sorge, die nächste Chance, die gibt's noch heute Nachmittag. Also dauerhaft dranbleiben.
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4: Die A93, Weiden Richtung Regensburg, zwischen Schwarzenfeld und Schwandorf Mitte, 3 Kilometer Stau, das dauerte 16 Minuten länger. B15 Nordgaustraße, zwischen der Donaustauferstraße und der B16 bei Gallinghofen auch ein bisschen was los, plan da 6 Minuten mehr ein. Gute Fahrt.
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4: Landkreis Regensburg, Saching in der Heisinger Straße wird geblitzt, außerdem Landkreis Schwandorf in Leonberg steht einer Richtung Ramspau. Melde Staus und Blitzer, gerne kostenlos 0800 0800 89,7 ist deine Gong FM. Service Hotline.
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4: In Regensburg an der OTH sind es 14 Grad und 13 bei dir in Hausen. Heute bleibt es den ganzen Tag stark bewölkt. Immer wieder gibt es mit Regen eine kleine Dusche von oben bei maximal 17 Grad. Auch morgen dann erst viele Wolken und vereinzelt Schauer. Aber gegen Nachmittag setzt sich dann immer häufiger die Sonne durch. Und dann bleibt es auch trocken. Dazu Höchstwerte von 23 Grad.
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4: Reality-Star-Partys kommen jetzt nach Regensburg. Kennt man ja eigentlich eher so aus der Hauptstadt. Regensburger Legende Serkan Yavuz bringt Trash-TV jetzt aber in unsere Stadt mit einer Day-Drinking-Party im Charlies am 25. Juli. Wenn du nicht für Serkan hin willst, dann vielleicht für den 1.000 € Reisegutschein, den es an dem Abend zu gewinnen gibt. Kannst du dir jetzt aussuchen. Mehr News von echten Stars. Hast du

0: Mädels Capybara Kuscheltieren beworfen. Somber hast du gehört mit Homewrecker. Mehr News von den Stars jetzt.
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0: Du erinnerst dich vielleicht noch an die Trennung von Perry Edwards und Zayn Malik. Jetzt, 10 Jahre später, hat die Sängerin zugegeben, wie sehr sie das alles mitgenommen hat und dass sie damals von ihrem Ex-Verlobten betrogen wurde. Während Zayn kurz darauf bereits mit Model Gigi Hadid zusammen war, hat Perry nach eigenen Angaben mit starken Selbstzweifeln und im zerstörten Selbstbewusstsein gekämpft. Heute blickt sie aber ganz anders auf die Situation zurück. Seit mehreren Jahren ist sie jetzt glücklich vergeben und sagt, dass ihr Partner ihr gezeigt hat, wie wunderschön und gesund Liebe sein kann. Tom Kaulitz verpflichtet Heidi Klum um 6 Uhr morgens zum Fußball gucken. Das finde ich ja nett. Der Tokyo Hotel Musiker ist als Fanexperte für Magenta in Amerika im Einsatz. Und statt langweiligen Analysen soll er Spaß in das ganze Thema bringen. Sein Interesse an Fußball hat sich selbst erst entwickelt, als er in die USA gezogen ist. Und wenn da wegen der Zeitverschiebung um 6 Uhr morgens ein Spiel läuft, dann wird halt Ehefrau Heidi Klum auch gezwungen, das im Bett anzuschauen. Die beschwert sich aber nicht, denn die findet gut, dass er mit so viel Leidenschaft hinter seinem Hobby steht. Ja, jetzt wo die WM begonnen hat, wird sie bestimmt noch mehr Fußball gucken als ihr Liebes.
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0: Musik von Mark Forster. Ein Lied hörst du gleich in voller Länge. Immer voll die Hits bei uns direkt zur vollen Stunde hier auf Gong FM.
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21: Ich bin Oliver Urbanke. Gut 21 Millionen Rentnerinnen und Rentner haben ab Juli etwas mehr Geld auf dem Konto. Der Bundesrat hat der Erhöhung der monatlichen Bezüge um 4,24% zugestimmt. Tanja Wagner berichtet.
22: Bei einer Standardrente und 45 Beitragsjahren macht die Erhöhung ein monatliches Plus von knapp 78 Euro aus. Damit steigen die Renten stärker als die Inflation. Bundesarbeitsministerin Baas sprach im Vorfeld dann auch von einer spürbaren Anpassung. Gleichzeitig betonte sie, dass ordentliche Renten kein Luxus sein dürften, sondern eine Frage der Leistungsgerechtigkeit.
21: Was der Bundesrat heute außerdem beschlossen hat, Gerichte dürfen bei häuslicher Gewalt den Tätern zukünftig eine elektronische Fußfessel aufzwingen. So sollen Annäherungsverbote besser kontrolliert und Opfer besser geschützt werden. Zudem können Familiengerichte Täter dazu verpflichten, an einem Gewaltpräventionskurs teilzunehmen. Wer gegen seine Auflagen verstößt, kann darüber hinaus härter bestraft werden. Wenige Stunden nachdem der Sicherheitsbereich am Hamburger Flughafen gesperrt worden war, sind die Sicherheitskontrollen wieder geöffnet. Das teilte eine Sprecherin des Airports mit. Ein Teil des Flughafens war am Morgen geräumt worden, weil ein Mann wohl aus Versehen einen Sicherheitsbereich betreten hatte. Sie wiegen gerade einmal 10 Kilo und sind kleiner als ein Handgepäckskoffer. 5 Kleinstsatelliten will Bayern in den nächsten Wochen von den USA aus ins All schicken. Von dort aus sollen sie alle 3 Tage Bilder und Daten vom Freistaat liefern. Etwa für Hochwasserprognosen, die Land- und Forstwirtschaft und den Katastrophenschutz. Die ersten Bilder wird es aber erst in ein paar Monaten geben. die richtig große Kohle mit Fanartikeln machen. Diesen Plan wollten Betrüger bei der Fußball-WM umsetzen. Zollfahnder haben in Hongkong rund 230.000 gefälschte Trikots, Fußbälle und Fußballschuhe sichergestellt, im Wert von umgerechnet mehr als 17 Millionen Euro. Die Artikel sollten von China aus in die USA, Mexiko und Kanada transportiert werden. Dort wird die WM ausgetragen.
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4: A93 Holledau Richtung Regensburg. Zwischen Bad Abbach und Regensburg-Kumpfmühl 2 Kilometer Stau, dauert 10 Minuten länger. B15 Nordgaustraße. Zwischen der Donaustauferstraße und der B16 bei Gallinghofen auch bisschen was los. Plan da 7 Minuten mehr ein. Gute Fahrt.
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4: Regensburg-Bölkestraße, da steht einer bei Tempo 30. Außerdem Regensburg-Friedrich-Ebert-Straße, da wird auch bei 30 Richtung Mitte geblitzt. Danke an Jackie für deinen Anruf. Landkreis Regensburg-Saiching, da wird in der Heisinger Straße geblitzt und einer steht auch im Landkreis Schwandorf in Leonberg Richtung Ramschbau. Melde Staus und Blitzer gerne immer kostenlos. Geh bei uns auch per WhatsApp an die 0160 89
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4: 14 Grad aktuell in Regensburg beim Bahnhof und 13 bei dir in Abensberg. Heute bleibt's leider den restlichen Tag wirklich bewölkt. Immer mal wieder ein bisschen Regen. Auch morgen vormittags erstmal viele Wolken, vereinzelt Schauer. Aber am Nachmittag setzt sich dann immer öfter die Sonne durch und dann bleibt's auch trocken bei maximal 24 Grad.
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4: Heute startet in Nettenau im Landkreis Schwandorf das Volksfest, geht dann bis Montag. Außerdem ist auch Juku-Festival in Kelheim, vielleicht zum letzten Mal jemals. Also sicher dir da noch dein Ticket für heute und oder morgen. 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

Stunden gezeigt, dass sie definitiv nicht langweilig wird. Was bisher passiert ist, welcher Rekord schon im ersten Spiel aufgestellt wurde und wo die Vorfreude jetzt gerade besonders steigt, hörst du in 10 Minuten hier

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0: Die WM läuft endlich. Gestern Abend ist das Turnier offiziell eröffnet worden und zwar standesgemäß mit Feuerwerk, riesiger Show, tausenden Fans und natürlich jeder Menge Fußballemotionen. Auch auf dem Platz war direkt was geboten. Gastgeber Mexiko hat das Eröffnungsspiel gegen Südafrika mit 2:0 gewonnen. Fast noch auffälliger waren allerdings die Platzverweise. Gleich 3 Stück gab es im ersten WM-Spiel. Damit haben sie auch direkt einen neuen Rekord aufgestellt. 2 rote Karten im Eröffnungsspiel hat es zuletzt vor 36 Jahren gegeben. 3 noch nie. Auch das zweite Spiel ist schon durch. Südkorea schlägt Tschechien mit 2:1 und holt sich die ersten 3 Punkte. Heute geht es direkt weiter. Um 21 Uhr trifft Bosnien auf Kanada. Da wird es dann für Kanada auch nochmal eine kleine Eröffnungsfeier geben. Bei uns steigt die Vorfreude aber vor allem aufs Wochenende, denn dann greift endlich Deutschland ins Turnier ein. Sonntag 19 Uhr gegen Curaçao. Die Stimmung in der Mannschaft ist gut. In den letzten Interviews zeigen sich die Spieler motiviert und vor allem zuversichtlich. Und das sind wir in Regensburg definitiv auch.
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15: Ab Richtung Feierabend.
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15: A3 Nürnberg Richtung Passau. Zwischen Sinzing und Nittendorf haben wir einen Spanngurt auf der rechten Spur. Danke an Selina fürs Bescheid geben. A93 Holledau Richtung Regensburg. Zwischen Bad Abach und Regensburg West. 4 Kilometer Stau, dauert 9 Minuten länger. A93 Weiden Richtung Holledau. Zwischen Regenstauf und Regensburg-Kumpfmühl. 6 Kilometer Stau, plan da 18 Minuten mehr ein. Gute Fahrt.
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15: Regensburg-Bölke-Straße, Tempo 30. Außerdem in Regensburg in der Friedrich-Ebert-Straße. Da wird auch bei 30 geblitzt in Richtung Mitte. Landkreis Schwandorf, die Straße zwischen Teublitz und Burg Lengenfeld, da steht beidseitig einer bei Saltendorf bei Tempo 50. Und Landkreis Schwandorf, Leonberg, der wird Richtung Ramspau geblitzt. Meldestaus und Blitzer, gerne mal kostenlos 0800 0800 89.7 ist deine Gong FM Service Hotline.
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15: 14 Grad haben wir in Regensburg bei der Voss und 13 bei dir in Burg Lengenfeld. Heute bleibt es den ganzen Tag bewölkt. Immer wieder gibt es von oben eine kleine Dusche. Auch morgen dann erstmal viele Wolken und vereinzelt Schauer. Am Nachmittag gibt es dann aber Sonne, die setzt sich ein bisschen durch und dann bleibt es auch trocken bei maximal 23 Grad.
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0: neue Musik von Tom Gregory ist es. How It Was Before hier auf Gong FM. Wir haben es 14.52 Uhr und jetzt auch ein Gast im Studio. Hallo Felix.
1: Hallo, grüß dich, Leonie.
0: Ja, Gast ist ja eigentlich auch der völlig falsche Ausdruck, weil du übernimmst hier jetzt. Was machen wir denn heute?
1: Ja, wir sprechen gleich über ein Thema, was die Fußballfans bei der WM beschäftigt. Du weißt ja, Leonie, was ist das Teuerste, wenn so eine WM läuft?
0: Ja, die Zugänge, um alles zu gucken, keine Ahnung.
1: Das auch, aber vor allem auch das Essen und die Getränke.
0: Wohl wahr, ja.
1: Das Bier teilweise 6-7 Euro, also das ist schon...
0: Das ist eine Frechheit.
1: Ja, ist eine Frechheit. Und da hat sich unser WM-Gruppengegner Ecuador was Tolles überlegt. Eine echt praktikable Lösung und über die sprechen wir gleich mal um kurz nach 15 Uhr.
0: Toll, die zahlen einfach für jeden Fass, beschließe ich jetzt.
1: Ja, finde ich auch gut.
0: Was es tatsächlich ist, hörst du bei Felix. Also unbedingt dranbleiben hier auf Gong FM.
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18: Ich bin Oliver Urbanke. Apotheken sollen künftig mehr Leistungen anbieten können. Eine entsprechende Reform hat den Bundesrat passiert. Künftig sollen Apotheken unter anderem Angebote zur Vorsorge und Früherkennung machen. Außerdem sollen sie mehr Schutzimpfungen anbieten können. Die Länderkammer billigte außerdem den Einsatz elektronischer Fußfesseln bei häuslicher Gewalt und die Rentenerhöhungen ab Juli. Das Sparpaket von Gesundheitsministerin Wagen für die gesetzlichen Krankenkassen ist im Bundestag debattiert worden. Wagen will mehr als 16 Milliarden Euro einsparen.
3: Mit dem Gesetz wollen wir verhindern, dass die Beitragssätze immer weiter steigen. Und das ist ja kein Selbstzweck. Wir wollen die Bürger entlasten und wir wollen, dass die Unternehmen mehr Planungssicherheit haben, statt von immer weiter steigenden Sozialbeiträgen ausgebremst zu werden.
18: Rednerinnen und Redner der Opposition kritisieren die Pläne als Rundum-Kahlschlag und Kettensägenreform. Das neue staatliche Förderprogramm für E-Autos kommt bei den Verbraucherinnen und Verbrauchern gut an. In den ersten 3 Wochen sind nach Angaben des Umweltministeriums mehr als 50.000 Anträge eingegangen, die meisten davon für voll elektrische Fahrzeuge. Wie hoch die Zuschüsse ausfallen, hängt von Fahrzeug, Einkommen und Familiengröße ab. Maximal 6.000 Euro Zuschuss sind möglich. Schnellere Asylverfahren und konsequentere Abschiebungen. Die sind in der EU jetzt durch die schärferen Asylregeln möglich, die seit heute gelten. Zukünftig soll so zügiger klar werden, ob ein Mensch in der EU bleiben kann oder nicht. Menschenrechtler kritisieren die neuen Regeln. Sie befürchten, dass die Rechte von Geflüchteten deutlich eingeschränkt werden. Die bayerischen Winzerinnen und Winzer freuen sich über eine gute Ernte im vergangenen Jahr. Das Statistische Landesamt hat mitgeteilt, dass im vergangenen Jahr mehr als 380.000 Hektoliter Wein gewonnen worden seien, gut 22% mehr als 2024. Bei mehr als der Hälfte handelt es sich um Qualitätswein mit Prädikat.
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1: Und da geht's los auf der A93 mit einer Gefahrenmeldung. Vorsicht bitte, Holledau Richtung Regensburg zwischen Bad Abbach und Regensburg Süd. Hier liegen Gegenstände auf der Fahrbahn, dadurch auch zwischen Bad Abbach und Regensburg West. 7 Kilometer stockender Feierabendverkehr. Hier brauchst du 15 Minuten länger aktuell. Dann in der Gegenrichtung A93 Weiden Richtung Holledau zwischen Regenstauf und Regensburg Königswiesen. 5 Kilometer Stau macht 12 Minuten plus. Nochmal eine Gefahrenmeldung von der A3. Da wechseln wir die Autobahn Nürnberg Richtung Regensburg zwischen Sinzing und Nittendorf. Da liegt ein Spanngurt auf der rechten Spur. Und dann haben wir noch eine Meldung, ja, auch von der A93 Regensburg Richtung Holledau zwischen Regensburg-Pfaffenstein und Regensburg-Königswiesen hat es noch einen Unfall gegeben. Hier ist aktuell der Standstreifen blockiert. Wo es geht, dir eine gute und vor allem sichere Fahrt.
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1: In Regensburg blitzen sie in der Bölkestraße bei Tempo 30, außerdem in der Friedrich-Ebert-Straße ebenfalls eine 30er-Zone, Fahrtrichtung Mitte. Danke Jackie fürs Bescheid geben. Schauen wir noch auf den Landkreis Schwandorf. Teublitz nach Burg Lengenfeld, da wird beidseitig bei Saltendorf in der 50er-Zone geblitzt. Melde Staus und Blitzer immer kostenlos unter der Gong FM Service Hotline 0800 889 7.
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1: In Regensburg am unteren katholischen Friedhof messen wir 16, in Abensberg 15 Grad. Heute ist es nochmal ungemütlicher als gestern. Auch jetzt am Nachmittag bekommen wir wieder viel von diesem konstanten Nieselregen ab. Vielerorts nass in Regensburg und der Region bleibt es bis morgen früh. Dann aber kommt die Sonne langsam zurück. Sie bringt es am Wochenende tagsüber bereits auf knapp über 20 Grad. Und im Verlauf der nächsten Woche werden dann auch wieder bis zu 30 Grad erreicht. Also, der Sommer kommt zurück, Leute.
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1: Oh, an einem grauen Freitagnachmittag. Aber hey, das Wochenende steht an. Komm gut rein mit immer voll den Hits. Hier zum Beispiel mit Alex Rowan, Ordinary. Ich bin Felix und heute bis 20 Uhr für dich da auf Regensburgs Hit Radio. Yay.
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sehr glücklich. Und es gibt bereits Stimmen, die eine ähnliche Maßnahme wie in Ecuador auch in Deutschland fordern. Also Friedrich, falls du gerade zuhörst, lass Gong FM Regensburgs Hitradio zumindest noch mal 10 Minuten laufen, denn dann verrate ich dir, was genau es Tolles in Ecuador jetzt gibt.

da geht's doch ganz entspannt rein ins Wochenende. Mit Billie Eilish und Birds of a Feather. Hier ist Gong FM am Freitag. Und ja, die Spannung steigt. Etwas mehr als 48 Stunden sind es jetzt nur noch bis zum ersten WM-Spiel unserer deutschen Mannschaft. In Houston in den USA geht es am Sonntag um 19 Uhr gegen den WM-Neuling Curaçao. Und danach spielen wir ja noch gegen die Elfenbeinküste und Ecuador. Und deren Präsident Daniel Noboa hat sich jetzt als echter Fan der WM gezeigt und sich was ganz Besonderes für die vielen Fans in seinem Land ausgedacht. Für die Dauer der WM fällt in Ecuador die Sonderverbrauchsteuer für Bier einfach mal weg. Sie wird ausgesetzt, was den Bierpreis dann ordentlich sinken lässt, um bis zu 20%. Ja, so soll der Hype in dem Land auf die Spiele nochmal gesteigert werden. Die Ecuadorianer stehen erst zum 5. Mal in der Endrunde. Los geht's für das Land am Montag mit dem Spiel gegen die Elfenbeinküste. Auf Deutschland trifft die Mannschaft als letztes in der Gruppe, nämlich am Donnerstag, den 25. Juni. Und das beruht auf Gegenseitigkeit, ist auch unser letztes Spiel, bevor es hoffentlich dann im Achtelfinale weitergeht. Ich glaube, hier bei uns blicken viele etwas neidisch auf die Biermaßnahme von Ecuador. In Deutschland ist für die Biersteuer nämlich der Bund zuständig. Die Einnahmen fließen dann in die einzelnen Bundesländer. So ist das geregelt. Also, Friedrich Merz, wenn du da irgendeinen Einfluss geltend machen kannst, ich denke, beim Public Viewing würdest du Standing Ovations bekommen und vielleicht wird es ja dann auch wieder was mit den Umfragewerten. Du bist bei Gong FM. Jetzt gibt's für dich Kygo und Khalid mit Save My Love. Komm gut ins Wochenende.

Fair mit Lady Gaga, neue Nummer, One Away heißt sie. Gleich haben wir es 3:30 und dann schauen wir wieder in die Region, starten eine neue Runde unseres Lokal-Updates, immer nachmittags hier auf Regensburgs Hitradio. Heute mit Kollege Pierre, und was der zu berichten hat, das hörst du in weniger als 3 Minuten.

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12: Die Taxifahrer in Regensburg haben einen Brandbrief an die Stadt geschrieben, denn sie fordern einen Mindestpreis für die Uber-Fahrer, da das Nachtgeschäft eingebrochen ist. Dieses Modell gibt es bereits in München. Die Taxifahrer in Regensburg fordern dieses Modell auch für Regensburg.
13: Danke dir schön, Pia.
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13: Da haben wir eine Gefahrenmeldung von der B16 Regensburg Richtung Ingolstadt. Bitte vorsichtig fahren zwischen dem Abzweig nach Lengfeld und Lengfeld. Hier liegt ein totes Tier auf der Fahrbahn. Dann Wechsel rüber auf die Autobahn A93 Holledau nach Regensburg. Dauert es ein bisschen länger zwischen Bad Abbach und Regensburg Nord. 8 Kilometer Stau. Hier brauchst du 17 Minuten länger. Ich wünsche dir, wo es geht, eine gute und vor allem sichere Fahrt.
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13: Regensburg wird geblitzt in der Bölkestraße, Tempo 30, außerdem in der Friedrich-Ebert-Straße ebenfalls in der 30er-Zone. Schauen wir in den Landkreis Schwandorf nach Teublitz, da wird am Ortseingang von Wölland aus geblitzt. Dankeschön Nele fürs Bescheid geben. Und noch einer im Landkreis Schwandorf, und zwar zwischen Teublitz und Burglengenfeld, wird in beiden Richtungen bei Saltendorf in der 50er-Zone geblitzt. Staus und Blitzer meldest du immer kostenlos, auch gerne über WhatsApp unter der 0160 89 7 0 89 7.
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13: In Regensburg am Köwe Einkaufszentrum hat es 15 Grad, 16 sind es in Deuerling. Viele graue Wolken bringen heute bis in die Nacht noch Regen. Das Wochenende wird dann freundlicher. Morgen vor allem ab dem Mittag, da schaffen wir es mit der Sonne endlich mal wieder über die 20 Grad Marke. Dann kein Regen mehr zum Start in die neue Woche. Da wird es erstmal wieder heiß. Teilweise bis zu 30 Grad sind am Tag dann drin. 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
1: 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Jetzt ein kleiner Blick in die Welt der Promis.
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1: Erinnerst du dich noch an die Trennung von Perry Edwards und Zayn Malik? 10 ganze Jahre ist das jetzt schon her, aber da müssen wir nochmal drüber reden an der Stelle. Denn anscheinend hat Perry das damals viel mehr mitgenommen als gedacht. Die Sängerin hat jetzt überraschend offen bekannt gegeben, dass sie von ihrem Ex-Verlobten betrogen wurde. Einfach mal. Während Zayn ganz kurz darauf bereits mit Model Gigi Hadid zusammen war, war Perry nach eigenen Worten von starken Selbstzweifeln geplagt. Besonders schwer war es, sich mit der Trennung auseinanderzusetzen, während es nach außen so gewirkt hat, als hätte ihr Ex-Verlobter längst damit abgeschlossen. Heute blickt sie jetzt ganz anders auf die Situation zurück. Seit mehreren Jahren ist die Little Mix-Sängerin glücklich vergeben und sagt, dass ihr Partner ihr gezeigt hat, wie wunderschön und gesund Liebe eigentlich sein kann. Ja. Dann schauen wir noch auf Tom Kaulitz. Der verpflichtet nämlich die Heidi gerade um 6 Uhr morgens zum Fußball gucken. Der Tokyo Hotel Musiker ist als Fanexperte für Magenta in Amerika im Einsatz. Statt langweiligen Analysen soll er Spaß in das ganze Thema bringen. Ist ja auch nicht selbstverständlich bei dieser WM, über die so viel diskutiert wird. Sein Interesse an Fußball hat sich auch erst entwickelt, also ist er genau der richtige Mann dafür, als er in die USA gezogen ist. Und wenn da wegen der Zeitverschiebung um 6 Uhr morgens ein Spiel läuft, dann wird halt Ehefrau Heidi Klum auch gezwungen, ein Fußballspiel im Bett mit anzuschauen. Die beschwert sich aber nicht, denn sie findet es gut, dass er mit so einer Leidenschaft hinter seinem Hobby steht. Das ist doch toll, ne? Wenn die Frau das sagt, du stehst mit Leidenschaft hinter dem Hobby. Ja, Heidi, kann ich dir sagen, mit über 100 Spielen bei dieser Monster-WM, da wirst du definitiv noch mehr Fußball gucken, als dir lieb ist. Pass mal auf.
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0: Das ist Teddy Swims hier auf Gong FM mit dem Countdown ins Wochenende und auch gleich nach 16 Uhr immer voll die Hits bei uns mit dabei, unter anderem der hier. Die wunderschöne Stimme von Holly Humberstone, To Love Somebody, ist mit dabei. Außerdem ganz neu. Und eine richtig starke Kombi, wie ich finde. Sarah Larsson und Tyler, hörst du gleich mit She Did Again um Punkt 16 Uhr immer voll die Hits bei uns. Immer schon zur vollen Stunde auf Regensburgs Hitradio.
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23: Ich bin Oliver Urbanke. Opfer häuslicher Gewalt sollen künftig besser geschützt werden. Der Bundesrat hat dafür beschlossen, Gerichte können Tätern eine elektronische Fußfessel verpassen. Zoe Tassovali mit den Einzelheiten.
24: Die Polizei soll nicht erst eingreifen, wenn ein Täter schon vor der Tür steht. Trägt er eine elektronische Fußfessel, können verbotene Annäherungen früh erkannt und es kann früh eingegriffen werden. In besonders gefährlichen Fällen sollen Betroffene auf Wunsch sogar ein eigenes Gerät bekommen, das vor einer Annäherung warnt. Außerdem können Gerichte Täter künftig zu Anti-Gewalt-Trainings oder Beratungen verpflichten.
23: Ein weiterer Punkt, der Thema im Bundesrat war, die Rentenerhöhung. Und es gab grünes Licht. Damit steigen zum 1. Juli die Bezüge um 4,2%. Für eine Standardrente bei durchschnittlichem Verdienst und 45 Beitragsjahren bedeutet das einen Anstieg um knapp 78 Euro im Monat. Bundesbildungsministerin Prien hat sich klar gegen Pläne der AfD gestellt, die Schulpflicht aufzuweichen. Bei der Bildungsministerkonferenz betonte sie, Kinder könnten dank der Schulpflicht unabhängig von ihrer Herkunft oder dem sozialen Milieu gemeinsam lernen. Die AfD will, dass Kinder zwischen Schule- und Hausunterricht wählen können. Thüringen, Sachsen-Anhalt und Hamburg fordern, dass die Bundesregierung sich klar gegen solche Vorstöße stellt. Wohnwagendiebe haben in Unterhaching bei München einen schlafenden Mann mitgestohlen. Der 43-Jährige hat in der Nacht gemerkt, wie Kriminelle den Anhänger an ein Auto gehängt haben und weggefahren sind. Er hat den Notruf gewählt und seinen Standort durchgegeben. Drei Männer im Alter von 28, 43 und 45 Jahren wurden festgenommen. Sie sitzen inzwischen in Untersuchungshaft. Wer beim DFB ein personalisiertes Trikot für die Fußball-WM bestellt hat, hat zuletzt lange darauf warten müssen. Der Verband hat jetzt Lieferverzögerungen eingeräumt. Der Grund? Die Buchstaben und Nummern für die Personalisierung waren vorübergehend nicht verfügbar. Die Nachfrage war dreimal so hoch gewesen wie gedacht. Das Problem sei mittlerweile behoben. Wer sein Trikot stornieren will, kann das aber noch tun.
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0: Eine Gefahrenmeldung vor sich bitte auf der B16 Regensburg nach Ingolstadt. Zwischen dem Abzweig nach Lengfeld und Lengfeld. Hier liegt weiter ein totes Tier auf der Fahrbahn. Ansonsten sieht's gut aus. Komm gut in den Feierabend.
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0: Steht einer in Regensburg-Bölke-Straße, Fahrtrichtung Königswiesen, Tempo 30. Dankeschön, Petra, fürs Bescheid geben. Außerdem steht einer in Teublitz im Landkreis Schwandorf, und zwar am Ortseingang von Wölland aus. Komm, melde Staus und Blitzer. Immer kostenlos unter der Gong FM Service Hotline 0800 0800 897.
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0: 15 Grad am Goldenen Waller in Regensburg, 14 in Schierling. Die Wolken sind zu dick heute, da schafft es die Sonne nicht mehr durch. Stattdessen nimmst du besser die Jacke mit Kapuze heute Abend mit zum Feiern oder wenn du rausgehst. Da ist der ein oder andere Schauer nämlich noch dabei bis in die Nacht. Morgen am Vormittag, da lösen sich die Wolken dann ganz langsam auf. Das Wetter wird insgesamt besser. Bis zu 24 Grad gibt's dann in der Spitze. Anfang der neuen Woche geht's sogar noch mal ein paar Grad nach oben.
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0: Ja, und für uns geht's jetzt auch ein paar Grad nach oben. Immer voll die Hits sind in der nächsten halben Stunde teilweise nämlich ganz neu und frisch dabei. Calvin Harris ist da endlich mal wieder am Start. Und auch Sarah Larsson. Nach der Memory Lane gibt's jetzt eine extra nice Co-Produktion. Wie ich finde, hier ist sie zusammen mit Tyler. She did it again. So, mach jetzt Feierabend. Lang genug Zeit fürs Wochenende. Ich bin Felix. Wünsch dir einen schönen Freitag.

0: FM um 16.07 Uhr und da heißt es jetzt besonders aufpassen.
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0: Ja, da geht's gleich wieder los. Die nächste Chance für dich, um an Tickets zu kommen. Der Festivalsommer läuft gerade erst an und bei einem kannst du direkt mal kostenlos hin. Bezahlt haben wir für dich den Eintritt fürs Zuckerbrot und Peitsche Festival auf Schloss Pökelgut in Regensburg. 2 Tage sind das. Nächste Woche Freitag und Samstag. Und alleine schon für Moonbotica würde ich da hingehen. Kann ich aber nicht. Ich darf dir die Karten nur schenken. Also send mal ein Lebenszeichen jetzt per Anruf und dann gehören vielleicht gleich 4 Karten dir. Ich freue mich auf dich.
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0: Na, wer hat denn da Lust aufs Zuckerbrot- und Peitsche-Festival zu gehen? Das lösen wir jetzt auf.
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0: AKAK, Felix Kröcher, Moon Boutica, Marika Rossa. Das werden zwei richtig geile Tage. Nächste Woche Freitag und Samstag auf Schloss Pökelgut beim Zuckerbrot- und Peitsche-Festival. Und für das haue ich jetzt die nächsten Karten raus. 4 Stück an der Zahl. Die Frage ist, wer hat es denn jetzt in die Gewinnerleitung geschafft? Hier ist der Felix. Hallo, wer ist denn dran?
3: Hallo Felix, hier ist die Maria.
0: Maria, Mensch, Glückwunsch, du bist in der entscheidenden Leitung. Und das heißt für dich, du gehst aufs Zuckerbrot- und Peitsche-Festival.
3: Super, vielen Dank, ich freue mich sehr.
0: Ja, wo kommst du her?
3: Aus Freudenberg.
0: Ah, Freudenberg, das ist ja, glaube ich, bei Amberg da die Richtung, ne?
3: Genau, das ist in der Nähe von Amberg.
0: Ja, das ist ja noch eine kleine Autofahrt dann nach Regensburg. Für welchen Act nimmt man denn die Fahrt auf sich?
3: Ich freue mich auf alle. Also Felix Kröcher vor allen Dingen, aber natürlich auch die anderen alle.
0: Ja, ich glaube, das wird auch ein tolles Gesamtpaket. Hast du schon 3 Leute, die du mitnimmst?
3: Ich denke, ich werde meine Mädels mitnehmen.
0: Ah, das klingt doch schön. Frauenquote hochhalten beim Zuckerbrot- und Peitsche-Festival. Ja, dann wünsche ich dir ganz viel Spaß auf dem Zuckerbrot- und Peitsche-Festival. Maria, danke fürs Mitmachen. Und wenn du es jetzt nicht geworden bist, dann ist das gar nicht schlimm, denn wir haben heute noch eine zweite Chance hier in Richtung Feierabend. Wann die ist, einfach dranbleiben hier auf Regensburgs Hit Radio. Da verpasst du es nicht.
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0: richtig bodenständiger Typ ist das auf Gong FM, der Fayan vom Rande des Schwarzwalds. Die Nummer heißt Versprich mir. Mal wieder gehört auf Regensburgs Hitradio und gleich, da hören wir wieder in die Region hinein. Außerdem checken wir die Straßen, das alles um kurz vor 16:30.
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15: Eine 64-jährige Schwandorferin fiel offenbar auf einen Internetbetrüger rein. Sie überwies 1.083 Euro an einen angeblichen Anwalt. Im Gegensatz wurde ihr eine Summe von 230.000 Euro versprochen. Das Ganze ist auf TikTok passiert. Einen Kontakt zum Betrüger gab es nicht. Die Polizei ermittelt jetzt.
0: Oh Mann. Dankeschön, Pierre, für die Infos.
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0: Weiterhin aufpassen ist angesagt auf der B16 Regensburg nach Ingolstadt zwischen dem Abzweig nach Lengfeld und Lengfeld. Hier liegt ein totes Tier auf der Fahrbahn. Und dann wechseln wir auf die A93 Holledau Richtung Regensburg. Da haben wir den typischen Freitag mittaglichen Feierabendverkehr, so kann man es glaube ich nennen. An der Ausfahrt Regensburg-Kumpfmühl hat es deswegen Unfall gegeben. Hier ist der Standstreifen blockiert, also sei da vorsichtig, wenn du da unterwegs bist. Ich wünsche dir eine gute und vor allem sichere Fahrt.
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0: Regensburg. In der Bölkestraße wird Fahrtrichtung Königswiesen bei Tempo 30 geblitzt. Außerdem stehen sie im Landkreis Schwandorf und zwar im Teuplitzer Ortsteil Saltendorf bei Tempo 50 in Fahrtrichtung Burg Lengenfeld und nochmal in Teuplitz am Ortseingang von Wölland auskommt. Dankeschön, Nele, fürs Bescheid geben. Kannst du auch immer machen. Staus und Blitzer melden und andere warnen unter der Gong FM Service Hotline. Das Ganze kostenlos 0800 0800 89 7.
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0: 16 Grad haben wir am Bismarcksplatz in Regensburg. Genau die sind es auch in Sinzing. Momentan regnet es in Regensburg mal nicht. Die dunklen Wolken schließen das aber nicht aus. Da bleibt es noch ein bisschen unbeständig, auch in der Nacht. Morgen lässt der Regen dann pünktlich zum Wochenende nach. Bis zu 24 Grad bekommen wir dann. Der Trend geht weiter nach oben. Richtiges Hochdruckwetter mit viel Sonne und tatsächlich wieder bis zu 30 Grad. Das bringt dann die neue Woche. Ja, und gleich bringen wir dich vor die Kamera hier auf Regensburgs Hitradio. Ab nächster Woche heißt es nämlich regelmäßig, bitte Ruhe, wir drehen. Und das alles in der schönsten Stadt der Oberpfalz.

Komm gut durch den Freitag, die kalte Woche ist bald vorbei. Ja, und gesucht werden du und du auch, ja. Und das alles in Regensburg. Für die Kamera nämlich. Ja, was ist denn da los? Normalerweise produzieren Film und Fernsehen in Bayern, wenn dann ja überhaupt in München. Und wenn sie mal ländliche Szenen drehen wollen, dann geht's in die Berge in Richtung österreichischer Grenze. Aber jetzt gibt es zur Abwechslung tatsächlich mal ein Projekt, für das sich die Produzenten ausgerechnet unsere schöne Regensburger Altstadt als Kulisse ausgesucht haben. Heidplatz, Maximilianstraße, Steinerne Brücke und Co. werden nämlich ab Montag Schauplatz für eine neue Serie, The Death of Sherlock Holmes. Darin soll beleuchtet werden, was eigentlich zwischen dem dramatischen Absturz des wohl berühmtesten Detektivs in den Schweizer Alpen bis zu seinem plötzlichen Wiederauftauchen 3 Jahre später in London passiert ist. Schauspielerisch prominent besetzt sein soll die neue Serie. Zwar nicht mit Benedict Cumberbatch, den wir ja als Sherlock für gewöhnlich kennen, aber kann sich schon sehen lassen, das internationale Aufgebot. Damit alles authentisch wirkt, werden für den Drehzeitraum jetzt ab Montag für genau einen Monat bis zum 15. Juli noch Komparsen gesucht. Also Menschen wie du und ich, die da im Hintergrund halt so rumlaufen, ne, dass es nach ein bisschen Stadtgeschehen aussieht. Und du kannst dich dafür auch ohne schauspielerische Vorkenntnisse melden. Das ist das Besondere daran. Wäre doch cool, oder? Wenn du die Serie dann irgendwann mit deinen Freunden anschaust und dann sagen kannst, ey, stopp mal kurz, nochmal zurück. Habt ihr gesehen? Da, das an dem Kaffeetisch links unten in der Ecke, das war ich. Online kannst du dich mit Fotos von dir kostenlos bewerben. Die sollten nicht älter als 3 Wochen alt sein, deine Bilder. Die Produktion schaut sich nämlich alle Bewerberinnen und Bewerber an und entscheidet dann, wer in welcher Folge mit dabei ist. Cash gibt's dann bei einer Buchung auch. Die Gagen gehen ab 139 Euro pro Drehtag los und sind variabel, je nachdem, was du halt so machen musst dann vor der Kamera. Ne? Kann auch sein, dass du mal so ein kleines Stichwort geben musst. Da bist du, glaube ich, bereit für. Alle Infos zur Bewerbung, die findest du nochmal auf der Seite von Producers Friends. Das ist die Komparsenagentur, die dich für die neue Serie The Death of Sherlock Holmes in Regensburg in Szene setzt. Jetzt setzen wir hier Clock Clock in Szene, Out of the Dark. Ganz entspannter Sound für deinen Freitagnachmittag auf Regensburgs Hitradio.

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0: Kong FM nimmt dich mit in den Feierabend mit K-Pop von BTS und Swim und auch gleich nach 17 Uhr gibt's immer voll die Hits. Mit dabei Gracie Abrams hörst du mit That's So True. Außerdem legt Harry mal wieder los, American Girls. Gibt's schon um Punkt 17 Uhr immer voll die Hits. Bei uns immer schon zur vollen Stunde. Aufregungsbox-Hit-Radio ist doch klar.
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14: Ich bin Oliver Urbanke. Die Bildungsministerkonferenz will Schülerinnen und Schüler besser auf den Umgang mit sozialen Medien vorbereiten. Die Ministerinnen und Minister haben sich erstmals auf gemeinsame Ziele und Leitlinien geeinigt, mit Fokus auf Medienkompetenz und Schutz vor negativen Auswirkungen der sozialen Medien. Flugtickets für Flüge aus Deutschland werden wie geplant ab Juli weniger stark besteuert. Das hat der Bundesrat final beschlossen. Unklar ist allerdings, ob Fliegen damit für alle günstiger wird. Tanja Wagner, wieso eigentlich?
7: Je nach Strecke zahlen die Airlines zwischen 2,50 Euro und 11,40 Euro weniger Steuern pro Passagier und Flug. Allerdings haben bereits so einige Gesellschaften angekündigt, das nicht an die Kunden weiterzureichen. Ein Grund dafür sind die stark gestiegenen Kerosinpreise. Ein weiterer Grund ist, dass Deutschland im Vergleich zu anderen Ländern für die Fluggesellschaften ein recht teurer Standort ist.
14: Bayern aktualisiert seine Heimatstrategie für die nächsten 7 Jahre. Heimatminister Füracker will vor allem den ländlichen Raum stärken mit Glasfaserausbau, der Verlagerung weiterer Behörden und einem neuen Heimat-Newsletter. Außerdem sollen in den kommenden Wochen 5 Kleinsatelliten ins All starten, die Daten für Landwirtschaft und Hochwasserprognose liefern sollen. Sängerin Taylor Swift ist als jüngste Frau in die Hall of Fame der Songwriter aufgenommen worden. Die Begründung der Jury: die 36-Jährige sei als Songwriterin sehr wandelbar und tauche in unterschiedliche Klangwelten ein. Um aufgenommen zu werden, muss die erste Single mindestens 20 Jahre zurückliegen. Bei Taylor Swift war das der Song Tim McGraw von 2006. In Ecuador soll Bier während der Fußball-WM günstiger werden. Präsident Noboa hat angekündigt, die sogenannte Sondergenusssteuer vorübergehend auszusetzen. Der Bierpreis in dem südamerikanischen Land soll um mehr als 20% sinken. Ecuador ist der 3. WM-Gruppengegner der deutschen Mannschaft, die jetzt am Sonntag gegen Curaçao ins Turnier startet.
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0: Oh, süß, der eine Song von Taylor Swift 2006. Haben wir den eigentlich in unserer Gong FM Playlist? Muss ich gleich mal suchen. Wir haben nur eine Meldung um kurz vor 17 Uhr von den Straßen A93 Holleda Richtung Regensburg. Vorsicht bitte weiterhin an der Ausfahrt Regensburg-Kumpfmühl. Nach einem Unfall ist der Standstreifen blockiert.
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0: Hier ist es dafür eine ganze Palette an Meldungen. Ganz frisch reingekommen. Landkreis Regensburg in Obertraubling steht ein Blitzer in der Dorfstraße. 30 darfst du fahren. Außerdem in Regensburg-Bölkestraße wird weiterhin Fahrtrichtung Königswiesen ebenfalls bei Tempo 30 geblitzt. Und dann haben wir noch zweimal Landkreis Schwandorf-Teuplitz, einmal Ortsteil Saltendorf. Da steht der Blitzer in Fahrtrichtung Bucklingenfeld bei Tempo 50. Und ja, wie gesagt, nochmal Teuplitz am Ortseingang von Wölland auskommen wird auch noch geblitzt. Melde Staus und Blitzer ganz einfach und vor allem kostenlos unter der 0800 0800 89.7. Das ist die Gong FM Service Hotline.
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0: Regensburg am Uniklinikum, da sind 16 Grad weiterhin. Max-Hütte-Heidhof im Landkreis Schwandorf kommt auf 15 Grad. Das wird nicht mehr heute mit der Sonne. Auch jetzt in Richtung Feierabend ist immer der ein oder andere Regenschauer weiter drin. Der Nieselregen, der hält sich dann bis in eine milde Nacht hinein. Morgen zieht der Regen dann aber weiter. Wir bekommen vor allem am Nachmittag ganz schön viel Sonne ab und das Ganze dann auch schon bei bis zu 24 Grad.
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0: Ja, heute mit Felix und der sagt Servus. Hier ist Harry Styles, American Girls auf Regensburgs Hitradio. Und da geht die Restarbeitszeit jetzt noch mal ein Stück schneller runter, bin ich mir ganz sicher. Mach dir einen schönen Freitag. Ready.

Don FM mit Huntwix und so ein paar vielen Namen, die ich nicht alle aussprechen kann und möchte an der Stelle. Das ist Golden. Ist ein großer aktueller Hit. Und da sind die Hoffnungen groß, dass unsere deutschen Spieler vielleicht mal wieder als WM-Helden aus den USA zurückkommen. Oh, bis dahin ist es aber noch ein weiter Weg. Erstmal heißt es, die Gruppenphase überstehen. Erstes Spiel am Sonntag, 19 Uhr gegen Curaçao. Und gleich sprechen wir mit einem EM-Helden von vor 2 Jahren. Der stand nicht auf dem Platz und hat gegen den Ball getreten, war aber trotzdem unglaublich wichtig für die Mentalität. Wer das ist und was der sagt, hörst du in 10 Minuten nach Gracie Abrams, Hurts und Taylor Swift. Ja, nicht mit ihrem Song von 2006, habe ich tatsächlich nicht gefunden, aber ich habe den neuesten Elizabeth Taylor für dich auf Regensburgs Hitradio.

0: Tracy Abrams, that's so true, hier auf Gong FM am Freitagnachmittag. Und wenn du während der EM 2024 auch nur einmal auf Social Media unterwegs warst, dann kennst du ihn mit Sicherheit. Sonnenbrille auf, Saxophon in der Hand und mittendrin statt nur dabei. André Schnurer wurde als der Typ mit dem Saxophon zum heimlichen Fanliebling der Europameisterschaft und hat mit seinem spontanen Auftritten ganze Fanmengen zum Ausrasten gebracht. Seitdem ging es für ihn dann auch wirklich steil bergauf. Festivals wie Open Beats und dem Wacken Open Air bis ins ZDF und auf die großen Bühnen des Landes hat das geschafft. Nach einer kurzen Pause ist er natürlich jetzt wieder pünktlich zur WM zurück und genau darüber sprechen wir jetzt mit ihm. Was geht ab, André? Schön, dass du da bist. Du, Mensch, wir haben ja zuletzt September 24 gesprochen. Was hat sich bei dir seitdem verändert? Was hast du so getrieben?
1: Da habe ich noch so ungefähr ein Jahr auf den ganzen Festivals gespielt. Das Jahr habe ich noch auf dem Deichbrand gespielt, Open Beats. Dann war ich mit Timmy Trumpet in Frankreich, habe so eine Clubtour gemacht. Habe jetzt ein halbes Jahr quasi Pause gemacht, aber nur von Social Media, nicht von Auftritten. Die habe ich alle noch weitergemacht. Ich glaube, das Highlight war einfach EM unter den Fans, unter den ganzen Besoffenen die Bierduschen abzubekommen. Jedes Mal das Saxophon putzen müssen danach.
0: Ja, ist ja wichtig, das Handwerkszeug muss sitzen. Können wir uns denn wieder auf spektakuläre Einlagen freuen dieses Jahr? Was ist so geplant bei dir?
1: Ich weiß es nicht, keine Ahnung. Aber ich will das nicht so planen, weil es kommt eh anders, als man denkt.
0: Ja, das ist ja meistens so im Leben, du André, das ist ja immer so. WM-Prognose, das muss ich dich natürlich noch fragen, hätte ich jetzt fast vergessen. Wie weit kommt Deutschland?
1: Hey, wir werden natürlich gewinnen und Weltmeister. Also jetzt mal realistisch betrachtet, ist die Chance da. Und ich wünsche es mir so sehr, auch für die Stimmung im Land. Also das ist schon krass, was Fußball so mit so einem Land macht.
0: Na, du bist ja ein grundsätzlicher Optimist. Ich sag mal so, sollte Deutschland weit kommen, ja, dann dürfte auch ein André wieder einiges zu tun haben. Wir sind sehr gespannt, wo das Saxophon als nächstes auftaucht. Danke dir fürs Gespräch und natürlich eine starke WM-Zeit wünschen wir dir. Asse!

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4: Gong FM geht auf 5:30 zu und da hat Kollege Pierre jetzt ein Update. Das Neueste aus der Region für dich.
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6: Ein bislang unbekannter Mann hat in der Schwandorfer Innenstadt vor einem 15-Jährigen masturbiert. Der Vorfall ereignete sich gegen 20 Uhr in der Naboferstraße in Schwandorf. Der 15-Jährige wollte laut Polizei einen Durchgang von der Naboferstraße zur Brauhausstraße passieren, als ein Unbekannter plötzlich vor ihm stand und onanierte. Die Polizei sucht nach Zeugen.
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4: A93 Regensburg Richtung Weiden, bitte Vorsicht in Höhe Wernberg-Köblitz und zwar in beiden Richtungen Gefahr durch Gänse auf der Fahrbahn. Also die sollen doch bitte überleben. Dann haben wir noch eine Meldung von der B8 Plattling Richtung Regensburg und zwar hat es gerade einen Unfall gegeben in Höhe der Einfahrt bei Straubing. Also auch wenn du da unterwegs bist, bitte pass auf dich auf und komm gut in den Feierabend an.
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4: Regensburg-Bölke-Straße, Fahrtrichtung Königswiesen, wird bei Tempo 30 geblitzt. Im Landkreis Schwandorf, in Teublitz im Ortsteil Saltendorf, da steht der Blitzer bei Tempo 50 in Fahrtrichtung Burglengenfeld. Und dann haben wir noch einen im Landkreis Regensburg, in Obertraubling in der Dorfstraße, wird in der 30er-Zone geblitzt. Meldestaus und Blitzer, ganz einfach und kostenlos unter der 0800 0800 89 7. Das ist die Gong FM Service Hotline.
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4: Regensburg, Karl-Freitag-Park, da hat 16 Grad, einer mehr, nämlich 17 sind es in Bad Abbach. Auch jetzt am Nachmittag ist es größtenteils grau, ein bisschen Regen kann bis morgen früh weiter runterkommen. Danach löst es sich aber auf am Himmel, bekommen wir mit der Sonne schon bis zu 23 Grad raus morgen. Das Wetter wird insgesamt freundlicher und auch die Badehose kann tatsächlich wieder weiter oben bereitgelegt werden im Schrank. Denn nächste Woche, da kommen wir wieder ran an die 30 Grad.
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0: Achtung FM spielt Robin Schulz mit Embers. Aktuelle Nummer aus 2026 und Sport, das ist momentan nicht nur WM, Fußball-WM in den USA, Mexiko und Kanada, sondern auch regional geht einiges und das checken wir jetzt aus.
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0: Die Regensburg Phoenix sind in der German Football League angekommen. Am vergangenen Wochenende gab es die ersten Punkte für den Aufsteiger. Unsere Footballer haben in Düsseldorf bei den Panthern gewonnen. In der Tabelle der GFL Süd haben sie dadurch nach den 4 Auftaktniederlagen zum ersten Mal 2 Plätze von ganz hinten gut gemacht. Jetzt läuft die Vorbereitung auf das nächste Punktspiel. Das steigt erst am 4. Juli. Daheim im Sportpark am Weinweg geht's dann gegen die Schwäbisch Hall Unicorns. Die Bunker-Ladies vom ESV Regensburg haben aktuell Sommerpause, aber auch in der kommenden Saison werden die Handballerinnen die bayerischen Fahnen in der zweiten Bundesliga hochhalten. Nach einer sehr konstanten Saison gilt der Standort Regensburg inzwischen auch als durchaus interessante Station für ambitionierte Spielerinnen, die sich weiterentwickeln wollen. Und so ist es kein Zufall, dass die Bunker-Ladies mit Anna Ehrmann bereits eine interessante neue Rückraumspielerin verpflichten konnten. Die 18-Jährige kommt aus Göppingen in der Oberpfalz. In die Oberpfalz, so rum Göppingen liegt natürlich ganz woanders, ist aber ein bekannter Bundesliga-Standort. Und ihre große Schwester, die spielt in der Handball-Bundesliga der Frauen. Sie selbst, also die Anna, ist Sportlerin durch und durch, hat neben dem Handball auch bereits Fußball und lange Tennis gespielt. Ja, da würde ich mal sagen, herzlich willkommen in Regensburg, Anna.
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0: Hier ist Gong FM, gleich mit Bruno Mars. Nach 18 Uhr hörst du ihn mit I Just Might, außerdem mit dabei. Eine Nummer einfach zum Mitgrölen. Leonie und Callum Scott hörst du mit Stay. Schon um Punkt 18 Uhr immer voll die Hits. Bei uns schon zur vollen Stunde auf Regensburgs Hitradio.
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10: Ich bin Oliver Urbanke. Qualifikationen wie Schul- oder Studienabschlüsse könnten künftig durch künstliche Intelligenz immer unwichtiger werden. Das zeigt eine Umfrage des Münchner IFO-Instituts unter Firmen, die mit KI arbeiten. Aus jedem 5. Unternehmen hieß es, wenn Angestellte ohne Abschluss von KI unterstützt würden, könnten sie so Qualifizierte ersetzen. Etwa 15% meinen sogar, auch Berufserfahrung lasse sich so ausgleichen. Der Bundesrat hat grünes Licht für einen besseren Schutz für Opfer von häuslicher Gewalt gegeben. Gerichte dürfen Gewalttäter künftig zu einer elektronischen Fußfessel oder einem Anti-Gewalt-Training verpflichten. Außerdem dürfen Apotheken künftig bestimmte Impfungen, Schnelltests oder Blutabnahmen durchführen. Auch Präventionsangebote, etwa zu Diabetes- oder Herz-Kreislauf-Erkrankungen, soll es dort geben. Auch im Bundestag wurde ein neues Gesetz beschlossen, nämlich gegen sogenannte Scheinvaterschaften. Männer erkennen dabei gegen Bezahlung die Vaterschaft für Kinder ausländischer Frauen an, ohne biologische oder partnerschaftliche Verbindung. Das sichert den Frauen Aufenthaltsrechte und möglicherweise Zugang zu Sozialleistungen. Künftig muss die Ausländerbehörde solchen Anerkennungen zustimmen. Die bayerischen Winzerinnen und Winzer freuen sich über eine gute Ernte im vergangenen Jahr. Das Statistische Landesamt hat mitgeteilt, dass im vergangenen Jahr mehr als 380.000 Hektoliter Wein gewonnen worden seien. Gut ein Fünftel mehr als im Jahr davor. Bei mehr als der Hälfte handelt es sich um Qualitätswein mit Prädikat. Der Eröffnungstag der Fußball-WM mit den ersten Spielen in Mexiko ist rum. Heute stehen auch die anderen beiden Gastgeber Kanada und die USA vor ihren Auftaktpartien. Moritz Einzel blickt voraus.
11: Nach dem 2:0 der Mexikaner im Eröffnungsspiel gegen Südafrika gewann Südkorea am frühen Morgen unserer Zeit 2:1 gegen Tschechien. Heute Abend startet Kanada ins Turnier. In Toronto geht's ab 21 Uhr gegen Bosnien-Herzegowina um Sturmlegende Edin Dzeko von Schalke 04. Später dann haben die USA ihr Auftaktspiel gegen Paraguay. Anstoß heute Nacht um 3.
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14: Weiterhin aufpassen auf der A3 Regensburg Richtung Weiden in Höhe Wernberg-Köblitz. Da sind in beiden Richtungen weiterhin Gänse auf der Fahrbahn unterwegs. Und auf der B8 Plattling nach Regensburg, da hat es in Höhe Straubing an der Einfahrt einen Unfall gegeben. Auch da bitte vorsichtig fahren. Ich wünsche, wo es geht, eine gute und vor allem sichere Fahrt.
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14: Steht einer im Landkreis Regensburg in Obertraubling, Scharmassing in der Dorfstraße. Tempo 30 darfst du fahren. Und im Landkreis Schwandorf, da steht der Blitzer in Teuplitz im Ortsteil Saltendorf. Bei Tempo 50 in Fahrtrichtung Burglengenfeld. Meldestaus und Blitzer ganz einfach und kostenlos unter der Gong FM Service Hotline 0800 0800 89 7.
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14: 17 Grad in Regensburg-Königswiesen, 15 sind's in Pettendorf. Hat sich echt so ein bisschen eingeregnet jetzt. Immer wieder kommt was runter und nass geht's dann auch noch ein bisschen weiter heute. Teilweise örtlich in Regensburg und der Region nicht nur in der Nacht, sondern auch noch morgen früh. Spätestens am Mittag lösen sich dann die Wolken aber langsam auf und machen viel Platz für die Sonne. Da bekommen wir morgen schon bis zu 23 Grad und in der nächsten Woche dann noch mehr. Der Sommer kehrt zurück.
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14: Rein geht's mit Felix in den Abend, mit immer voll den Hits und deiner Gewinnchance. Ja, in dieser Stunde irgendwann gibt's nochmal Tickets fürs Zuckerbrot und Peitsche Festival. Aufpassen und dann schnell anrufen. Machen wir es uns bis dahin nett mit immer voll den Hits. Jetzt mit Leonie und Callum Scott. Die Nummer heißt Stay. Und dann drücke ich dir die Daumen, dass das nochmal klappt mit den Tickets heute und das Wochenende perfekt startet. Hier ist Regensburgs Hitradio.

0: kurz durchatmen. 18.07 Uhr haben wir es auf Gong FM.
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0: Ja, ich schaue immer wieder drauf und bin wirklich begeistert. Sind klasse Acts dabei auf dem diesjährigen Zuckerbrot- und Peitsche-Festival auf Schloss Pökelgut in Regensburg. Zum Line-Up, da gehören zum Beispiel mein Namensvetter Felix Kröcher. Der versteht anders als ich auch mal was von Musik machen. Audioleptica oder Julian Runge sind auch am Start. Nächsten Freitag und Samstag. Und du kannst jetzt anrufen und die nächsten Tickets gewinnen.
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0: Gong FM um 18.14 Uhr mit Orstis und Touch Me. Und dann gehen wir es jetzt nochmal an zusammen.
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0: Ganz genau, Sommerzeit ist Festivalzeit und da steht nächste Woche Freitag und Samstag schon mal direkt ein großer Hammer bei uns in der Region an. Das Zuckerbrot und Peitsche Festival auf Schloss Pökelgut in Regensburg. Und ich hatte dir jetzt gerade die Chance gegeben, wieder Tickets abzustauben. Und da schauen wir jetzt mal gemeinsam nach, wer es in die Leitung geschafft hat. Hier ist der Felix. Hallo, wer ist denn da?
3: Ja, hallo, hier ist die Ramona.
0: Ramona, hallo, grüß dich. Du bist on air, kann ich dir sagen. Hast es geschafft, bist durchgekommen, einen der begehrten Plätze. Das heißt, 4 Tickets wandern jetzt zu dir. Wo kommst du her?
3: Aus Schierling.
0: Aus Schierling, mitten im Landkreis Regensburg. Sehr schöne Gegend tatsächlich. Von da hast du es ja auch nicht ganz so weit bis zum Schloss Pökelgut. Wen nimmst du denn mit?
3: Ich rufe tatsächlich für ein paar Arbeitskollegen an. Wir wollten zusammengehen, wenn es klappt.
0: Oh, da ist, glaube ich, ganz gute Stimmung dann am Montag im Büro, wenn du die Nachricht mitbringst. Wünsche ich dir ganz viel Erfolg. Dabei ist ja auch ein tolles Line-Up. Ich habe schon eben gesagt, ne, Julian Runge, Felix Kröcher, Moon Botica. Also ich glaube, da werdet ihr ganz bestimmt auf eure Kosten kommen. Schön, dass du mitgemacht hast. Da wünsche ich dir ganz viel Spaß. Danke dir, Ramona. Und ja, wenn du jetzt irgendwie denkst, ach, das hätte ich auch so gern, es gibt weitere Chancen natürlich. Einfach dranbleiben hier auf Regensburgs Hit Radio Gong FM. Stay tuned, wie es so schön heißt in der Musikwelt. Und dann wird die nächste Chance bestimmt noch dir gehören, für dabei zu sein auf Schloss Pökelgut beim Zuckerbrot und Peitsche Festival. Hier diesen Ticketsommer.
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0: Hey, das ist ganz neu auf Gong FM Regensburgs Hitradio Moskina, Rhythm Unknown. Und gleich um kurz vor 6:30 checken wir, was los ist auf den Straßen in Regensburg und der Region.
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3: Die Taxifahrer in Regensburg haben einen Brandbrief an die Stadt geschrieben, denn sie fordern einen Mindestpreis für die Uber-Fahrer, da das Nachtgeschäft eingebrochen ist. Dieses Modell gibt es bereits in München. Die Taxifahrer in Regensburg fordern dieses Modell auch für Regensburg.
4: Danke dir, Pierre.
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4: Und da sieht's inzwischen gut aus. Ich wünsche dir, wenn du unterwegs bist, jetzt noch am Freitagabend, vielleicht ein bisschen später von der Arbeit kommst, eine gute und vor allem sichere Fahrt.
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4: Da habe ich einen im Landkreis Regensburg in Obertraubling-Schamassing, wird in der Dorfstraße bei Tempo 30 geblitzt. 0160 89 70 89 7. Kannst du kostenlos einen Blitzer bei mir im Gong FM Studio hinterlassen.
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4: 15 Grad in Köferingen und in Rohr in Niederbayern stehen 16 Grad auf dem Thermometer. Nass geht's in den Abend. Heute regnet es tatsächlich vielerorts noch bis in die Nacht. Morgen beruhigt es sich dann tagsüber merklich. Die Autowäsche, die kannst du mal langsam planen, denn danach bleibt es trocken und bereits viel Sonne haben wir morgen am Nachmittag mit dabei. Bis zu 23 Grad werden erreicht. Zum Start in die neue Woche geht's dann noch mal ein bisschen rauf. Ebenfalls sonnig und mit bis zu 30 Grad. Ja, da sind wir wieder.
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0: Hier ist Gong FM mit Husia und es ist der Lauf der Dinge, Freunde. In der Kirche wird geheiratet und danach steht dann die Scheidung an.
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0: Na, sag mal, erinnerst du dich noch an die Trennung von Perry Edwards und Zayn Malik? 10 Jahre ist das jetzt schon her. Jetzt müssen wir nochmal drüber reden an der Stelle, denn anscheinend hat Perry das damals viel mehr mitgenommen als gedacht. Die Sängerin hat jetzt überraschend offen bekannt gegeben, dass sie von ihrem Ex-Verlobten betrogen wurde. Während Zayn kurz darauf bereits schon wieder mit Model Gigi Hadid zusammen war, war Perry nach eigenen Worten von starken Selbstzweifeln geplagt. Besonders schwer war es, sich mit der Trennung auseinanderzusetzen, während es nach außen so gewirkt hat, als hätte ihr Ex-Verlobter ja schon längst abgeschlossen. Heute blickt sie ganz anders auf die Situation zurück, ist viel positiver gestimmt. Seit mehreren Jahren ist die Little Mix-Sängerin glücklich vergeben und sagt, dass ihr Partner ihr gezeigt hat, wie wunderschön und gesund Liebe doch eigentlich sein kann. Muss schön. Tom Kaulitz verpflichtet Heidi um 6 Uhr morgens zum Fußball gucken. Der Tokyo Hotel Musiker ist als Fanexperte nämlich für Magenta in Amerika im Einsatz. Statt langweiligen Analysen soll er Spaß in das gesamte Thema da bringen. Sein Interesse an Fußball hat sich erst entwickelt, als er in die USA gezogen ist, sagt er selbst. Und wenn da wegen der Zeitverschiebung um 6 Uhr morgens ein Spiel läuft, dann wird halt auch Ehefrau Heidi Klum gezwungen, ein Fußballspiel im Bett anzuschauen. Die beschwert sich auch nicht, denn sie findet es gut, dass er mit so einer Leidenschaft hinter seinem Hobby steht. Ja, und Heidi, ich kann dir sagen, du wirst da vielleicht noch anders drüber denken, denn mit über 100 Spielen bei dieser Monster-WM, so groß war es noch nie, bis Gruppe L, wirst du definitiv mehr Fußball gucken am Ende, als dir lieb ist.
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11: Ich bin Fabian Schaffer. Elon Musks Weltraumfirma SpaceX ist bei ihrem Rekordbörsengang mit einem Plus von gut 11% in den Handel gestartet. Der erste Kurs wurde bei $150 festgestellt, nach einem Ausgabepreis von $135. Musk ist durch seine Beteiligungen an SpaceX und Tesla jetzt auf dem Papier der erste Mensch mit einem Billionenvermögen. SpaceX gehört nun zu den wertvollsten US-Unternehmen. 4,2% mehr Rente und geringere Steuern auf Flugtickets. Der Bundesrat hat mehrere Gesetzesvorlagen verabschiedet, die zum Juli in Kraft treten sollen. Bei häuslicher Gewalt sollen Gerichte das Tragen von Fußfesseln anordnen dürfen und Apotheken erhalten mehr Befugnisse. Tanja Wagner berichtet.
12: Apotheken dürfen künftig bei Dauermedikamenten auch ohne Rezept aushelfen, mit der kleinsten Packung zum Selbstzahlerpreis. Außerdem dürfen sie Leistungen zu Vorbeugung und Früherkennung anbieten, etwa für Herz-Kreislauf-Erkrankungen, Diabetes und rund ums Rauchen.
11: Bundesbildungsministerin Prien hat sich klar gegen den AfD-Vorstoß gestellt, die Schulpflicht aufzuweichen. Die CDU-Politikerin nannte das ein durchsichtiges Unterfangen. Eltern könnten schon jetzt Privatschulen wählen. 3 Bundesländer haben im Bundesrat einen Antrag eingebracht, damit die Bundesregierung die Schulpflicht verteidigt. Wer beim DFB ein personalisiertes Trikot für die Fußball-WM bestellt hat, hat zuletzt lange darauf warten müssen. Der Verband hat jetzt Lieferverzögerungen eingeräumt. Der Grund: die Buchstaben und Nummern für die Personalisierung waren vorübergehend nicht verfügbar. Die Nachfrage war 3-mal so hoch gewesen wie gedacht. Das Problem sei mittlerweile behoben. Wer sein Trikot stornieren will, kann das aber auch.
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15: Machen wir ganz kurz. Gibt aktuell keine Meldungen für dich.
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9: 7. 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
15: 16 Grad in Regensburg am Audimax. 15 haben wir in Peukham. Ja, heute bleibt es den Abend über nass und mild. 14 Grad die Tiefstwerte in der Nacht. Der Regen löst sich dann spätestens morgen Vormittag auf. Wir bekommen dann mehr Sonne. Bis zu 23 Grad. Da geht das Thermometer hoch. Sonntag bleibt es auch freundlich. Und der Temperaturanstieg dann im Laufe der neuen Woche, spätestens am Mittwoch, 26 Grad wird hier angezeigt. Also da geht's nach oben und der Sommer kommt zurück. Und jetzt ist es 19 Uhr. 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

Schönen Abend hier mit Gong FM und da müssen wir noch mal kurz über ein ernstes Thema sprechen, bevor du heute Abend losziehst. Vielleicht hast du es schon mitbekommen, nachdem es am Montag früh am Wehr in Regensburg-Pfaffenstein gebrannt hat, geht die Polizei da inzwischen sicher von einem Sabotageakt aus. Der oder die Täter sollen sogar noch für einen zweiten Zwischenfall in Pendling gesorgt haben. Da wurde wohl versucht, einen Strommast abzufackeln. Leute, bitte, das ist wirklich kein Spaß. In Pendling ist das Feuer glücklicherweise rechtzeitig von selbst ausgegangen, am Pfaffensteiner Wehr in Regensburg aber ein Schaden von insgesamt 30.000 Euro entstanden. Da freut sich die Steuerkasse. Idioten, kann man nicht anders sagen, zumal das Wehr eine wichtige Funktion auch hat. Da wird nämlich unter anderem der Wasserstand unserer Donau reguliert. Die Polizei hofft jetzt auf Zeugen und Hinweise, dass der oder die Täter schnell gefunden werden. Für den oder die Täter wird's richtig ernst, denn auch das Landeskriminalamt hat sich in den Vorfall mit eingeschaltet. Und das passiert immer dann, wenn es um die Bekämpfung von Terrorismus und Extremismus geht. Auf Gong FM geht's jetzt an der Stelle weiter mit ganz neuer Musik von Olivia Rodrigo. Das ist Drop Dead. Schönen Start ins Wochenende auf Regensburgs Hitradio.

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2: Für dich aktuell normaler Verkehr auf den Straßen in der Region. Gute Fahrt.
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4: Das ist noch ziemlich nass in Regensburg und der Region bei Temperaturen rund um 15 Grad. Die gute Nachricht, es wird besser. Morgen lösen sich die Wolken langsam, aber sicher auf. Danach bekommen wir ganz viel Sonne bei bis zu 23 Grad in der Spitze. Auch am Sonntag freundlich und zum Start in die neue Woche steigen dann die Temperaturen nochmal an. Mittwoch sind Stand jetzt schon bis zu 26, danach sogar wieder bis zu 30 Grad drin.
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Hier ist Gong FM und ein schöner Abend mit immer voll den Hits geht jetzt gleich nach 20 Uhr weiter hier auf Regensburgs Hitradio. Ja, nur die Einwürfe vom Moderator, die hören auf. Felix ist raus für heute. Wir hören uns morgen ab 7 Uhr wieder mit allen Infos aus Regensburg und der Region. 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
2: Ich bin Fabian Schaffer. Elon Musk ist durch den Börsengang seiner Raumfahrtfirma SpaceX zum ersten Menschen mit einem Billionenvermögen geworden. Die SpaceX-Aktie legte heute beim Handelsdebüt um rund 20% zu und brachte den Marktwert des Unternehmens auf über 2 Billionen Dollar. SpaceX hat mit dem Börsengang 75 Milliarden Dollar eingenommen, mehr als jedes andere Unternehmen zuvor. Der Bundesrat hat grünes Licht für einen besseren Gewaltschutz für Frauen gegeben. So können Gerichte künftig etwa Gewalttäter zum Tragen einer elektronischen Fußfessel verpflichten. Apotheken dürfen zudem mehr Aufgaben übernehmen. Demnach sind bestimmte Impfungen, Schnelltests und Blutabnahmen in Apotheken erlaubt. Auch dürfen bestimmte verschreibungspflichtige Medikamente ohne Rezept ausgegeben werden. Die Länder melden massive Einwände gegen das Sparpaket der schwarz-roten Koalition bei den Gesundheitsausgaben an. Im Bundesrat warnte der rheinland-pfälzische Ministerpräsident Schnieder, das Paket gefährde Versorgungsstrukturen, gerade in Flächenländern. Die Länder fordern die Streichung mehrerer geplanter Einsparmaßnahmen bei Kliniken, Praxen, Apotheken und Pharmabranche. Bei der Fußball-WM stehen nach Mexiko heute die beiden Co-Gastgeber Kanada und die USA vor ihren Auftaktpartien. Moritz Einzel blickt voraus.
3: Nach dem 2:0 der Mexikaner im Eröffnungsspiel gegen Südafrika gewann Südkorea am frühen Morgen unserer Zeit 2:1 gegen Tschechien. Heute Abend startet Kanada ins Turnier. In Toronto geht's ab 21 Uhr gegen Bosnien-Herzegowina um Sturmlegende Edin Dzeko von Schalke 04. Später dann haben die USA ihr Auftaktspiel gegen Paraguay. Anstoß heute Nacht um 3.
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5: Und uns liegen derzeit keine Störungsmeldungen für dich vor, egal wohin du unterwegs bist. Gute Fahrt.
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7: Das ist noch ziemlich nass in Regensburg und der Region bei Temperaturen rund um 15 Grad. Die gute Nachricht, es wird besser. Morgen lösen sich die Wolken langsam, aber sicher auf. Danach bekommen wir ganz viel Sonne bei bis zu 23 Grad in der Spitze. Auch am Sonntag freundlich und zum Start in die neue Woche steigen dann die Temperaturen nochmal an. Mittwoch sind Stand jetzt schon bis zu 26, danach sogar wieder bis zu 30 Grad drin.
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2: Aktuell für dich normaler Verkehr auf den Straßen in der Region. Gute Fahrt.
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5: Das ist noch ziemlich nass in Regensburg und der Region bei Temperaturen rund um 15 Grad. Die gute Nachricht, es wird besser. Morgen lösen sich die Wolken langsam, aber sicher auf. Danach bekommen wir ganz viel Sonne bei bis zu 23 Grad in der Spitze. Auch am Sonntag freundlich und zum Start in die neue Woche steigen dann die Temperaturen nochmal an. Mittwoch sind Stand jetzt schon bis zu 26, danach sogar wieder bis zu 30 Grad drin.

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5: Ich bin Fabian Schaffer. Die Fluggastrechte in der Europäischen Union werden vorerst nicht beschnitten. Darauf haben sich die Abgeordneten des EU-Parlaments mit Vertretern der Mitgliedstaaten geeinigt. Es soll also dabei bleiben, dass Fluggäste bei Verspätungen ab 3 Stunden Anspruch auf Entschädigung haben. Auch die Höhe der Entschädigung bleibt unangetastet. Die Preise fürs Handgepäck müssen hingegen in Zukunft transparenter dargestellt werden. Der Raumfahrtkonzern SpaceX von US-Milliardär Elon Musk ist erfolgreich an der Börse gestartet. Zum offiziellen Handelsbeginn wurde die Aktie zu $150 gehandelt und damit gut 11% über dem Ausgabepreis. Es handelt sich um den größten Börsengang der Geschichte. Musk dürfte aufgrund seiner Anteile an SpaceX zum ersten Billionär überhaupt werden. Wenn ein Deutscher das Kind einer ausländischen Frau anerkennt, kann das Aufenthaltsrechte sichern. Der Bundestag hat nun ein Gesetz verabschiedet, das Betrug mit der Anerkennung solcher Vaterschaften stoppen soll. Künftig muss die Ausländerbehörde dem zustimmen. Tanja Wagner berichtet.
6: Im Visier der Gesetzgeber stehen Betrüger, die Vaterschaften für Kinder anerkennen, obwohl sie weder der biologische Vater sind, noch eine Beziehung zur Mutter haben und sich dafür bezahlen lassen. Das kann im Gegenzug Zugang zu Sozialleistungen und Aufenthaltstiteln sichern. In Niedersachsen hatte das ein Mann bei gleich 47 Kindern getan. Ein lukratives und perfides Geschäft, warnt deshalb die Union.
5: Der Song Major Tom von Peter Schilling wird auch bei der WM in den USA, Mexiko und Kanada als Torhymne der deutschen Nationalmannschaft gespielt. Das Lied werde wie auch bei DFB-Heimspielen nach deutschen Treffern in den WM-Stadien ertönen, teilte der Deutsche Fußballbund mit. Major Tom wurde bereits vor der Heim-EM 2024 zur Torhymne der Nationalmannschaft gemacht.
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8: Wir hätten für dich normalen Verkehr auf den Straßen in der Region gut und sicher ankommen.
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10: Das ist noch ziemlich nass in Regensburg und der Region bei Temperaturen rund um 15 Grad. Die gute Nachricht, es wird besser. Morgen lösen sich die Wolken langsam, aber sicher auf. Danach bekommen wir ganz viel Sonne bei bis zu 23 Grad in der Spitze. Auch am Sonntag freundlich und zum Start in die neue Woche steigen dann die Temperaturen nochmal an. Mittwoch sind Stand jetzt schon bis zu 26, danach sogar wieder bis zu 30 Grad drin.
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3: Aktuell hast du normalen Verkehr auf den Straßen in der Region. Gute Fahrt.
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5: Das ist noch ziemlich nass in Regensburg und der Region bei Temperaturen rund um 15 Grad. Die gute Nachricht, es wird besser. Morgen lösen sich die Wolken langsam, aber sicher auf. Danach bekommen wir ganz viel Sonne bei bis zu 23 Grad in der Spitze. Auch am Sonntag freundlich und zum Start in die neue Woche steigen dann die Temperaturen nochmal an. Mittwoch sind Stand jetzt schon bis zu 26, danach sogar wieder bis zu 30 Grad drin.
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4: Ich bin Hendrik Daum. Frauen und Kinder besser vor sexueller Gewalt schützen. Das war ein zentrales Thema der Justizministerkonferenz in Hamburg. Die Ressortchefs von Bund und Ländern wollen unter anderem längere Verjährungsfristen für schwere Sexualdelikte, so Tassovali berichtet.
5: Konkret soll die Verjährungsfrist für schwere sexuelle Übergriffe von bisher 5 auf 20 Jahre steigen. Außerdem wollen die Justizminister erreichen, dass geplante Sexualstraftaten künftig früher aufliegen. Auch dann, wenn sie in Chatgruppen oder auf Online-Plattformen vorbereitet werden. Wer von solchen Plänen erfährt, soll sie künftig melden müssen.
4: Die Weltraumfirma SpaceX von Elon Musk ist bei ihrem Rekordbörsengang mit einem Plus von gut 11% in den Handel gestartet. Der erste Kurs wurde bei $150 festgestellt, nach einem Ausgabepreis von $135. Musk ist durch seine Beteiligung an SpaceX und Tesla jetzt auf dem Papier der erste Mensch mit einem Billionenvermögen. SpaceX gehört nun zu den wertvollsten US-Unternehmen. Qualifikationen wie Schul- oder Studienabschlüsse könnten künftig durch künstliche Intelligenz immer unwichtiger werden. Das zeigt eine Umfrage des Münchner IFO-Instituts unter Firmen, die mit KI arbeiten. Aus jedem 5. Unternehmen hieß es, wenn Mitarbeiter ohne Abschluss von KI unterstützt würden, könnten sie so Qualifizierte ersetzen. Etwa 15% meinen sogar, auch Berufserfahrung lasse sich so ausgleichen. Wer beim DFB ein personalisiertes Trikot für die Fußball-WM bestellt hat, der hat zuletzt lange darauf warten müssen. Der Verband hat jetzt Lieferverzögerungen eingeräumt. Der Grund? Die Buchstaben und Nummern für die Personalisierung waren vorübergehend nicht verfügbar. Die Nachfrage war 3-mal so hoch gewesen wie gedacht. Das Problem sei aber mittlerweile behoben.
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7: Und aktuell haben wir für dich normalen Verkehr. Egal wohin du unterwegs bist, gute Fahrt.
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9: Das ist noch ziemlich nass in Regensburg und der Region bei Temperaturen rund um 15 Grad. Die gute Nachricht, es wird besser. Morgen lösen sich die Wolken langsam, aber sicher auf. Danach bekommen wir ganz viel Sonne bei bis zu 23 Grad in der Spitze. Auch am Sonntag freundlich und zum Start in die neue Woche steigen dann die Temperaturen nochmal an. Mittwoch sind Stand jetzt schon bis zu 26, danach sogar wieder bis zu 30 Grad drin.
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2: Normaler Verkehr auf den Straßen in der Region für dich gut und sicher ankommen.
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5: Das ist noch ziemlich nass in Regensburg und der Region bei Temperaturen rund um 15 Grad. Die gute Nachricht, es wird besser. Morgen lösen sich die Wolken langsam, aber sicher auf. Danach bekommen wir ganz viel Sonne bei bis zu 23 Grad in der Spitze. Auch am Sonntag freundlich und zum Start in die neue Woche steigen dann die Temperaturen nochmal an. Mittwoch sind Stand jetzt schon bis zu 26, danach sogar wieder bis zu 30 Grad drin.

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1: Ich bin Hendrik Daum. Der Iran und die USA haben sich offenbar auf ein Rahmenabkommen für einen Frieden geeinigt. Das zumindest verkündete Pakistans Premierminister Sharif. Gestern bereits hatte US-Präsident Trump von Fortschritten in den Verhandlungen über ein Kriegsende gesprochen. US-Angaben zufolge hat sich der Iran bereit erklärt, sein Atomprogramm einzustellen und das bereits angereicherte Uran zu zerstören und abzutransportieren. Iranische Medien bestreiten allerdings eine derartige Erklärung. Bundesbildungsministerin Prien stellt sich klar gegen die Pläne der AfD, die Schulpflicht aufzuweichen. Kinder sollten unabhängig von Herkunft und Wohlstand gemeinsam lernen und erzogen werden. Das sei gerade für die vielen Kinder mit wenig Unterstützung zu Hause wichtig und auch für den Zusammenhalt in der Gesellschaft, so Prien. Die Weltraumfirma SpaceX von Elon Musk ist bei ihrem Rekordbörsengang mit einem Plus von gut 11% in den Handel gestartet. Aus den USA, Tina Eck.
2: Die SpaceX-Aktie legt einen Raketenstart hin. Gründer Elon Musk wird damit durch seine Beteiligungen an SpaceX und Tesla zum ersten Menschen mit einem Billionenvermögen, zumindest auf dem Papier. SpaceX verkaufte mehr als 555 Millionen Aktien zu einem Ausgabepreis von $135 pro Stück und nahm damit 75 Milliarden Dollar ein.
1: Wer beim DFB ein personalisiertes Trikot für die Fußball-WM bestellt hat, der hat zuletzt lange darauf warten müssen. Der Verband hat jetzt Lieferverzögerungen eingeräumt. Der Grund? Die Buchstaben und Nummern für die Personalisierung waren vorübergehend nicht verfügbar. Die Nachfrage war dreimal so hoch gewesen wie gedacht. Das Problem sei aber mittlerweile behoben.
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4: Und aktuell haben wir für dich normalen Verkehr. Egal wohin du unterwegs bist, gute Fahrt.
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6: Das ist noch ziemlich nass in Regensburg und der Region bei Temperaturen rund um 15 Grad. Die gute Nachricht, es wird besser. Morgen lösen sich die Wolken langsam, aber sicher auf. Danach bekommen wir ganz viel Sonne bei bis zu 23 Grad in der Spitze. Auch am Sonntag freundlich und zum Start in die neue Woche steigen dann die Temperaturen nochmal an. Mittwoch sind Stand jetzt schon bis zu 26, danach sogar wieder bis zu 30 Grad drin.
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2: Und aktuell haben wir für dich normalen Verkehr. Egal wohin du unterwegs bist, gute Fahrt.
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5: Das ist noch ziemlich nass in Regensburg und der Region bei Temperaturen rund um 15 Grad. Die gute Nachricht, es wird besser. Morgen lösen sich die Wolken langsam, aber sicher auf. Danach bekommen wir ganz viel Sonne bei bis zu 23 Grad in der Spitze. Auch am Sonntag freundlich und zum Start in die neue Woche steigen dann die Temperaturen nochmal an. Mittwoch sind Stand jetzt schon bis zu 26, danach sogar wieder bis zu 30 Grad drin.

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1: Ich bin Hendrik Daum. Mit Kanada hat am Abend der zweite Gastgeber der Fußball-WM sein erstes Spiel absolviert. In Toronto kamen die Kanadier zu einem 1:1 Unentschieden gegen Bosnien-Herzegowina. Und um 3 Uhr heute Nacht unserer Zeit startet dann auch der dritte Gastgeber USA in die Fußball-Weltmeisterschaft. Die US-Boys sind in Los Angeles gegen Paraguay gefordert und hoffen natürlich auf einen Auftaktsieg. Und auch hier gibt's vor Spielbeginn eine eigene Eröffnungszeremonie, unter anderem mit Superstar Katy Perry. Tina Eck ist für uns vor Ort.
2: Dritter großer Anpfiff, dritte große Eröffnungsparty. Gastgeber USA ziehen alle Register. Eine 1,5 Stunden lange Multikulti-Show bildet den Auftakt. Mit Katy Perry, Sängerin Tyler, die schon in Mexiko dabei war. Außerdem K-Pop-Star Lisa, die Rapper Future und Raymer und die brasilianische Sängerin Anita. Präsident Trump kommt nicht an seiner Stelle, guckt Außenminister Rubio sich das Spiel gegen Paraguay an.
1: Der Iran und die USA haben sich offenbar auf ein Rahmenabkommen für einen Frieden geeinigt. Das zumindest verkündete Pakistans Premier Sharif. Vorgestern bereits hatte US-Präsident Trump von Fortschritten in den Verhandlungen über ein Kriegsende gesprochen. US-Angaben zufolge hat sich der Iran bereit erklärt, sein Atomprogramm einzustellen und das bereits angereicherte Uran zu zerstören und abzutransportieren. Iranische Medien bestreiten allerdings eine derartige Erklärung. Die Weltraumfirma SpaceX von Elon Musk ist bei ihrem Rekordbörsengang mit einem Plus von gut 11% in den Handel gestartet. Der erste Kurs wurde bei $150 festgestellt, nach einem Ausgabepreis von $135. Musk ist durch seine Beteiligung an SpaceX und Tesla jetzt auf dem Papier der erste Mensch mit einem Billionenvermögen. Bundesbildungsministerin Prien stellt sich klar gegen Pläne der AfD, die Schulpflicht aufzuweichen. Kinder sollten unabhängig von Herkunft und Wohlstand gemeinsam lernen und erzogen werden. Das sei gerade für die vielen Kinder mit wenig Unterstützung zu Hause wichtig, so Prien.
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3: Und egal, wohin du aktuell unterwegs bist, normaler Verkehr auf den Straßen in der Region, gute Fahrt.
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4: Das ist noch ziemlich nass in Regensburg und der Region bei Temperaturen rund um 15 Grad. Die gute Nachricht, es wird besser. Morgen lösen sich die Wolken langsam, aber sicher auf. Danach bekommen wir ganz viel Sonne bei bis zu 23 Grad in der Spitze. Auch am Sonntag freundlich und zum Start in die neue Woche steigen dann die Temperaturen nochmal an. Mittwoch sind Stand jetzt schon bis zu 26, danach sogar wieder bis zu 30 Grad drin.
0: 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Und jetzt weiter durch die Nacht.

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1: Ich bin Hendrik Daum. Mit Kanada hat am Abend der zweite Gastgeber der Fußball-WM sein erstes Spiel absolviert. In Toronto kamen die Kanadier zu einem 1:1 Unentschieden gegen Bosnien-Herzegowina. Und um 3 Uhr heute Nacht unserer Zeit startet dann auch der dritte Gastgeber USA ins WM-Turnier. Die US-Boys sind in Los Angeles gegen Paraguay gefordert. Und auch hier gibt's vor Spielbeginn eine eigene Eröffnungszeremonie, unter anderem mit Superstar Katy Perry. Frauen und Kinder besser vor sexueller Gewalt schützen. Das war ein zentrales Thema der Justizministerkonferenz in Hamburg. Die Ressortchefs von Bund und Ländern wollen unter anderem längere Verjährungsfristen für schwere Sexualdelikte, so Tassovali berichtet.
2: Konkret soll die Verjährungsfrist für schwere sexuelle Übergriffe von bisher 5 auf 20 Jahre steigen. Außerdem wollen die Justizminister erreichen, dass geplante Sexualstraftaten künftig früher aufliegen, auch dann, wenn sie in Chatgruppen oder auf Online-Plattformen vorbereitet werden. Wer von solchen Plänen erfährt, soll sie künftig melden müssen.
1: Der Münchner Flughafen bleibt für Fernzüge weiter unerreichbar. Die Hoffnungen auf eine Behelfslösung haben sich zerschlagen. Eine Prüfung der Deutschen Bahn hat ergeben, dass ICE-Züge nicht auf der bestehenden Trasse für S-Bahnen und Regionalzüge fahren können. Die Bahn hofft jetzt weiter auf den seit Jahrzehnten angedachten Bau einer neuen Trasse, auf der ICE-Züge den zweitgrößten deutschen Flughafen dann erreichen könnten. Mit einer Gala-Vorstellung hat Andreas Obst seinen FC Bayern München am Abend zum ersten Sieg in der Finalserie der Basketball-Bundesliga gegen Alba Berlin geführt. Beim 102:94 war der Welt- und Europameister der Hauptdarsteller auf dem Court. Der rechtzeitig von einem heftigen Infekt genesene Superschütze steuerte 33 Zähler zum Erfolg des Favoriten bei. Das zweite Match steigt am Sonntag erneut im Münchner SAP-Garden. Danach zieht die Serie nach Berlin. Meister ist, wer zuerst 3 Partien gewinnt.
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3: Normaler Verkehr auf den Straßen in der Region für dich gut und sicher ankommen.
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4: Der letzte Regen zieht über Regensburg und die Region, geht gar nicht mehr so krass runter auf dem Thermometer in der Nacht. Die 14 Grad halten wir da relativ konstant. Morgen am Samstag lässt der Regen relativ zeitnah nach. Danach kommt die Sonne raus. Auf bis zu 23 Grad schafft sie es hoch. Und auch am Sonntag bleibt es trocken. In der neuen Woche werden wieder bis zu 30 Grad erreicht.
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1: Aktuell für dich normaler Verkehr auf den Straßen in der Region. Gute Fahrt.

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1: Ich bin Hendrik Daum. Mit Kanada hat am Abend der zweite Gastgeber der Fußball-WM sein erstes Spiel absolviert. In Toronto kamen die Kanadier zu einem 1:1 Unentschieden gegen Bosnien-Herzegowina. Und in einer Stunde startet dann auch der dritte Gastgeber USA in die Fußball-Weltmeisterschaft. Die US-Boys sind in Los Angeles gegen Paraguay gefordert und hoffen natürlich auf einen Auftaktsieg. Und auch hier gibt's vor Spielbeginn eine eigene Eröffnungszeremonie, unter anderem mit Superstar Katy Perry. Tina Eck ist für uns vor Ort.
2: Dritter großer Anpfiff, dritte große Eröffnungsparty. Gastgeber USA ziehen alle Register. Eine 1,5 Stunden lange Multikulti-Show bildet den Auftakt. Mit Katy Perry, Sängerin Tyler, die schon in Mexiko dabei war. Außerdem K-Pop-Star Lisa, die Rapper Future und Raymer und die brasilianische Sängerin Anita. Präsident Trump kommt nicht an seiner Stelle, guckt Außenminister Rubio sich das Spiel gegen Paraguay an.
1: Die Weltraumfirma SpaceX von Elon Musk ist bei ihrem Rekordbörsengang mit einem Plus von gut 11% in den Handel gestartet. Der erste Kurs wurde bei $150 festgestellt, nach einem Ausgabepreis von $135. Musk ist durch seine Beteiligung an SpaceX und Tesla jetzt auf dem Papier der erste Mensch mit einem Billionenvermögen. Der Münchner Flughafen bleibt für Fernzüge weiter unerreichbar. Die Hoffnungen auf eine Behelfslösung haben sich jetzt zerschlagen. Eine Prüfung der Deutschen Bahn hat ergeben, dass ICE-Züge nicht auf der bestehenden Trasse für S-Bahnen und Regionalzüge fahren können. Die Bahn hofft jetzt weiter auf den seit Jahrzehnten angedachten Bau einer neuen Trasse, auf der ICE-Züge den zweitgrößten deutschen Flughafen dann erreichen könnten. Mit einer Gala-Vorstellung hat Andreas Obst am Abend seinen FC Bayern München zum ersten Sieg in der Finalserie der Basketball-Bundesliga geführt. Beim 102:94 gegen Alba Berlin steuerte der Welt- und Europameister 33 Zähler zum Erfolg der Bayern bei. Das zweite Match steigt am Sonntag erneut im Münchner SAP-Garden. Danach zieht die Serie nach Berlin. Meister ist, wer zuerst 3 Partien gewinnt.
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3: Und aktuell haben wir für dich normalen Verkehr. Egal wohin du unterwegs bist, gute Fahrt.
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4: Der letzte Regen zieht über Regensburg und die Region, geht gar nicht mehr so krass runter auf dem Thermometer in der Nacht. Die 14 Grad halten wir da relativ konstant. Morgen am Samstag lässt der Regen relativ zeitnah nach. Danach kommt die Sonne raus. Auf bis zu 23 Grad schafft sie es hoch. Und auch am Sonntag bleibt es trocken. In der neuen Woche werden wieder bis zu 30 Grad erreicht.
0: Punkt. 2 Uhr. Wir starten in eine weitere Stunde mit mehr R&B, mehr Pop, mehr Dance durch die Nacht.